0: haben ja Platz 3, Nick P., du und ich.
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0: Seid mal gespannt, wer dann diese Woche auf Platz 1 ist. Die alte Platz 1 oder eine neue?
1: Ich liebe

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1: 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Jetzt kommen hier noch die Hit-Tipps. Frank Lukas.

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2: Im Studio Immekasten. Droht ein Kahlschlag bei VW? Die Konzernspitze will zumindest heute dem Aufsichtsrat einen Plan für, so wörtlich, tiefgreifende Veränderungen präsentieren. Und das hat Alarmstimmung ausgelöst. Jana Klonikowski dazu.
3: Ja, denn in Medienberichten ist davon die Rede, dass weltweit 100.000 Jobs wegfallen und hier in Deutschland 4 VW-Werke geschlossen werden sollen. Die IG Metall hat daher für heute zu Protestaktionen vor allen deutschen VW-Werken aufgerufen. VW steckt seit langem in der Krise und hat schon den Abbau von 50.000 Jobs beschlossen. Ob es zu weiteren Maßnahmen kommt, liegt in den Händen des Aufsichtsrates.
2: Ein Angriff auf einen ist ein Angriff auf alle. Das haben die NATO-Partner zum Gipfelabschluss in Ankara noch einmal gemeinsam bekräftigt. Auch US-Präsident Trump zeigte sich etwas versöhnlicher. Mit Blick auf den Iran rechnet er außerdem mit einem, Zitat, sehr schnellen Ende der wiederaufgenommenen Kämpfe. Die Reiselust der Deutschen ist ungebrochen. Viele machen in diesem Sommer wieder Urlaub und der Deutsche Reiseverband rechnet mit einem Umsatz von fast 57 Milliarden Euro. Das wäre etwas mehr als im Vorjahr. Thorsten Schäfer vom DRV sagt uns.
4: Wir sehen, dass trotz Krisen und Unsicherheiten die meisten Deutschen sich den Urlaub nicht nehmen lassen. Und wir sehen für den Sommer, dass das Mittelmeer vor allem sehr, sehr stark gebucht ist. Die Türkei, Spanien und Griechenland, das sind die Top-Reiseziele.
2: Das erinnert an den Super Bowl. Zum Finale der Fußball-WM plant die FIFA eine gigantische Halftime-Show. Und jetzt ist der nächste Act bestätigt. Megastar Justin Bieber wird am 19. Juli in New York auftreten, gemeinsam mit Musikgrößen wie Madonna, Shakira und BTS.
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5: Mit KI-Support. Viele Wolken sind heute Morgen noch dabei, vor allem im Norden und Richtung Mittelgebirge. Sonst geht das schon freundlicher los und bleibt meist trocken. Im Lauf des Tages lockert es auch dort etwas auf, dazu Höchstwerte von 20 bis 33 Grad. Morgen dann meist sonnig und teils richtig heiß, maximal bis 34 Grad.

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0: unaufmerksame Radiohörer sagen jetzt gerade, jetzt spielt er den Titel schon wieder. Aufmerksame Radiohörer sagen, habe ich noch nie gehört. Und die haben diesmal recht. Warum? Wer richtig zugehört hat, hat gemerkt, der singt das Ding ja in Japanisch. Ich habe den Titel heute das erste Mal in Japanisch gehört. Noch nie. Klar kennt man den Titel Merci Cherie in Englisch und auch in Deutsch vor allen Dingen. Der Siegertitel vom Grand Prix Eurovision de la Chanson 1966 vom Megastar Udo Jürgens. Und hier die japanische gesungene Variante. Nicht schlecht, der Specht. Hätte ich nicht gedacht, dass der es auch in Japanisch singen kann. Herzlich willkommen zur Sendung
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0: Donnerstag ist heute. Donnerstag, der 9. Juli 2026. Genau, ich hätte beinahe 27 gesagt. Beinahe, war schon auf der Zunge. Habt ihr gemerkt? Nee, da ist noch ein bisschen, Luft, ne? Ja. Das schauen wir mal. Nein, 26 und ihr hört die Sendung wie immer, der Morgen mit Gernot, montags bis freitags von 6 bis 9 Uhr live und unlive von 3 Uhr in der Nacht bis 6 Uhr ran, immer als Wiederholungssendung vom Vortag. Zur vollen Stunde werdet ihr beglückt mit den Nachrichten, Sport und Wetterbericht in kompakter Variante. In der 20. Sendeminute habe ich einen kleinen Beitrag reingepackt. Zur halben Stunde dann die Wetteraussichten und 10 nach halb gucken wir, wer heute Geburtstag hat. Musikalischerseits, wie immer, der Fairnessfilter scharf geschaltet bedeutet, ich spiele immer einen deutschsprachig gesungenen, gefolgt von einem nicht deutschsprachig gesungenen Titel. Dazwischen die aktuelle Uhrzeit, logisch in der Morgensendung. Und dann, wenn ihr ganz artig und lieb seid, kriegt ihr noch einen dämlichen Spruch vom Moderator mit zu. Den braucht ihr nicht bezahlen, der ist völlig gratis und manchmal auch total umsonst. Siehste, geht doch mit mir, ne? 6 Uhr und 9 Minuten haben wir es. 9 Minuten nach 6 und nach Udo Jürgens im japanischen Merci Cherie hören wir Severine, die charmante Französin und ja, der Eiffelturm. Ach, was schön. Ich find's auch schön, dass ihr da seid und so zahlreich eingeschaltet habt. Moin, moin, ihr Lieben!

0: Severin, ja, der Eiffelturm um 6 Uhr und 12 Minuten, 3 Minuten vor Viertel 7. Jetzt gibt's die Nummer, die wir sonst immer von Benny hören, war des Öfteren, ne? Montag ist Schontag. Im Original ist die nämlich von Arabesque. Arabesque ist die Formation, wo auch die Sandra, ja, ihren Ursprung fand. Na, die hat dann nämlich mitgesungen. Take me, don't break me. Na bitte.
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0: genau. Montag ist Schultag und Arabesk, habt ihr erkannt, die Stimme, ne, von Sandra. Ja, Take Me, Don't Break Me. Um 6:16, eine Minute nach 6:45 in der Zwischenzeit. Jetzt gibt's einen schnuckligen Song aus der Feder von Christian Bruhn. Auf sein Konto gehen weit über 3000 Titel. Er hat's drauf mit Komponieren und das beweist er immer wieder in seinen Titeln. Unter anderem auch für Mireille Mathieu. Hinter den Kulissen von Paris. Was hat Otto da damals von dir gesagt? Hinter den Kulissen von Paris mordet sich's nochmal so süß oder irgendwie war in so einem Comedy-Auftritt, ne? Hier mal das Original, nicht die Comedy-Fassung. Die Fassung von Christian Bruhn.
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0: wollte ihren Kühlschrank mit einer brennenden Kerze abtauen. Das Unternehmen nahm aber einen anderen Lauf als geplant. Der Kühlschrank geriet in Brand. Das Feuer sorgte kurzzeitig für Aufregung. Nach einer Stunde war aber alles wieder im Lot. Dennoch gilt offenbar, Messer, Gabel, Schere, Licht ist für ältere Leute nicht.
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0: Ihr wisst ja, ich lese immer so ein bisschen nebenbei hier in der Morgensendung, ne, was es Aktuelles so gibt. Und wenn es so richtig, richtig tief lustige Sachen gibt, dann muss ich da auch mal den einen oder anderen Kommentar zu lassen. Das hier eben war Toto Cotogno, Innamorati, mit 6:25, 5 Minuten vor 6:30. Ihr Lieben, in Ungarn, ja, da wurde das Staatsfernsehen abgeschaltet. Ihr habt richtig gehört. Tatsächlich war am Dienstagnachmittag sogar für 4 Stunden überhaupt nichts zu sehen. Außer ein Schriftzug, wir dürfen nicht lügen, wir dürfen keine Propaganda mehr senden. Ihr habt richtig gehört, ich veralbe euch nicht. Das müsste man bei ARD und ZDF auch mal machen, oder? Der Ministerpräsident, der derzeit amtierende, hat das angewiesen. Zack, bupp, aus Ende, war das Staatsfernsehen weg. Ja, das geht doch. Es geht, wenn man will. Uli Siegmund, huhu. Guck mal, was die da machen in Ungarn. Das kriegst du auch hin. Und jetzt soll angeblich wieder richtig neutrale Berichterstattung dort im Staatsfernsehen stattfinden. Ich finde das so gut, siehst du? In Ungarn geht das. Und was in Ungarn geht, sollte in Deutschland auch passieren. Endlich wieder neutrale Berichterstattung. Und nicht linksgrüner Vogue bei ARD und ZDF. Genau, in den Öffentlich-Rechtlichen. Da ist wirklich nur dieser linksgrüne Vogue zu sehen. Abschalten, siehst du? Der Ministerpräsident sagt und zack, Ruhe ist. Finde ich gut. Könnt ihr nachlesen. Es ist keine Ente, es ist wirklich echt. Ja? Ja, sehr schön. Wir hören Howard Carpendale. Mit dir verschwende ich meine Zeit. Abschalten. Ja, abschalten. Und noch schöner, einen Schriftzug einblenden. Du darfst nicht lügen und Propaganda verbreiten. Ja, Treffer und versenkt.
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0: Howard Carpendale, mit dir verschwende ich meine Zeit. Am liebsten 6 Uhr und 30 Minuten, ganz genau 6:30 in der Zwischenzeit. Wir hören jetzt die Wetteraussichten mit KI-Support. Naja, gut, wie auch immer. Und dann gibt's Alison Moyet, Weak in the Presence of Beauty. Presence, ja, ist ja völlig richtig.
1: Mit KI-Support. Viele Wolken sind heute Morgen noch dabei, vor allem im Norden und Richtung Mittelgebirge. Sonst geht das schon freundlicher los und bleibt meist trocken. Im Lauf des Tages lockert es auch dort etwas auf, dazu Höchstwerte von 20 bis 33 Grad. Morgen dann meist sonnig und teils richtig heiß, maximal bis 34 Grad.

0: Und noch eine schöne Meldung habe ich hier gefunden. Passt auf, das war Alison Moyene. Weekend the Presence of Beauty. 6:35 Minuten, aber was? 5 Minuten nach 6:30. Es geht ums Deutschlands liebstes Getränk. Ja, es ist der Kaffee, ja. Aber da gibt es noch ein anderes Getränk, was sehr, sehr hohe Schluckfüllen erreicht. Nämlich das Bier. Und die Frage stellt sich immer wieder, ist Bier trinken nun gesund? Ja oder nein? Also eins ist erstmal Fakt. Das Mineral, also das Brauwasser dort drin, ist von Hause aus erstmal gesund. Da brauchen wir gar nicht drüber reden. Zweitens, Bier ist antibakteriell. Na? Ihr kennt ja die Nummer da, 1300 da, ne? Wo die ganzen Ratten da mit Pest und so, ne? Die überlebt haben, waren die Mönche, die nur ihr eigen gebrautes Bier getrunken haben. Aber das wollte ich gar nicht erzählen. Ich wollte diesmal zum Vitamingehalt von Bier kommen. Was? Bier hat Vitamine? Doch. Ist kein Hut jetzt, ne? Also hier nicht so ein Ding hier, nee. Vitamin B6 hat tatsächlich Bier. Und da haben natürlich Forscher wieder, ihr wisst schon, ihr guckt, ihr macht, ihr tat. Wer und welches Bier hat ja dann nun das beste und meiste Vitamin B6? Schlecht abschneiden tut das Weizenbier. Siehste? Immer diese Puncher, ne? Richtig Bier trinken. Auf Platz 2 liegt das Lager. Und das Pilz, ne? Lagerbier und Pilz, ne? Die liegen im mittleren Bereich. Aber das höchste Vitamin B6-Gehalt, ja? Das weist, ne? Bockbier auf. Ich glaube, ich muss nachher mal einen Kasten Bockbier kaufen.
1: Dieser Typ mit seiner Moderation macht mich noch völlig wahnsinnig.
0: Na ja, man muss doch Vitamine zu sich nehmen. Nee. Fantasy, eine Nacht im Paradies.
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Na, gucken wir mal, wer heute am 9. Juli Geburtstag hat. Unter anderem Mark Matlock, ja, der wird heute 48 Jahre alt. Des Weiteren Ross Anthony, guck an, der hat am 9. Juli Geburtstag, wird heute 52 Jahre alt. Wen haben wir noch? Gucken wir. Oh, guck mal hier, Mark Almond. Ah, ja, ihr wisst schon, der dabei, Softcell, ne? Tainted Love, der wird heute 69 Jahre alt. Des Weiteren Tom Hanks, US-amerikanischer Schauspieler, Regisseur und Filmproduzent, wird heute 70 Jahre alt. Guck an. Was gibt's noch? Wir gucken. Wer ist noch interessant? Bon Scott, ja, ihr wisst schon, der 1980 schon verstorben ist, ne? Der Mitbegründer, ne? Bei AC/DC oder so war es da, ne? Der hätte heute Geburtstag gehabt. Und wen haben wir noch Schönes? Gucken wir. Peter Beil, ja? Der Papa von Caroline Beil, deutscher Musiker und Sänger. Der hätte heute auch Geburtstag gehabt. Was gibt's noch? Lee Hazelwood, US-amerikanischer Songwriter, Country-Sänger und Musikproduzent. Ja? Der wäre heute auch dran mit Geburtstag. Wen haben wir noch? Guck hier, den müssen wir noch erwähnen. Guck mal, der ist doch gut. Guck mal hier. Willi Stoff. Wer ist das denn? Deutscher DDR-Politiker. Moment, was ist das denn für ein Quatsch? Wer schreibt so einen Schwachsinn? Deutscher DDR-Politiker. Hä? DDR heißt Deutsche Demokratische Republik. Oh Mann, das müssen wir doch mal üben, ne? Mit dem Text hier. Aber ist nicht so schlimm, egal. Generell, ja, ihr wisst schon, Armeegeneral war er ja auch, ne? Ja, Willi Stoff, entschuldigen Sie bitte. Ne? 1914 geboren. 99 ist er verstorben im Alter von 84 Jahren. Tja, hätte heute auch Geburtstag gehabt. Mensch, Willi. Der hing auch des Öfteren überall, kann mich noch entsinnen. In dem einen oder anderen Zimmer, Klassenzimmer, beziehungsweise dann später auch in irgendwelchen Chef-Etagen, da hängt der auch rum. Dann nicht nur Fädenete, Erich Honecker, sondern der auch. Der war auch des Öfteren zu sehen. So, wen hören wir? Na klar, Lee Hazelwood hören wir zusammen mit Nancy Sinatra und die singen ein Ständchen, Geburtstagsständchen namens Summer Wine. Guck an. Und allen anderen natürlich, die heute Geburtstag haben, ebenfalls. Alles Liebe zum Purzeltag.

0: Genau. Summer Wine mit Nancy Sinatra und Lee Hazelwood, der heute Geburtstagskind des Tages unter anderem ist. 6:47 in der Zwischenzeit, 2 Minuten nach 7:15 haben wir. Juliane ist mal wieder dran, ihr wisst, die habe ich auch gerne im Programm, darum spielen wir sie auch. Was singt sie jetzt? Oh Mann, wo hat der Mann nur seine Augen? Na immer geradeaus, selbstverständlich. Hieß doch früher auch, oder? Bei der etwa Augen geradeaus. Mit dem Gruß der Freien Deutschen Jugend. Freundschaft, da auch, ne? Da auch, bei der FDJ. Und was, wie war das damit? Ja, nee, ich gerne, und? Du hast ein Ding am Helm, und zwar schwer. Ja, ich habe eine schwere Last zu tragen am Helm, das stimmt.
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0: Juliane Werding, oh Mann, wo hatte man nur seine Augen? 6 Uhr und na ja, ein paar Sekündchen fehlen noch, dann haben wir es 53. Alle, die los müssen zur Maloche, wünsche ich einen schönen Donnerstag. Wir hören uns dann am Freitag früh wieder, ne? Und alle anderen schön artig dranbleiben, denn jetzt gibt's eine schöne Nummer mit der rauen Reibeisenstimme von Iggy Pop und Real Wild Child, Wild One. Bitte.
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0: Wie schnell so eine Stunde umgehen kann, wa? Ja, jetzt ist es um die erste Stunde der Sendung der Morgen mit Gernot. Iggy Pop war das, ein Real Wild Child. Schöne Nummer, flott, nichts zum Einschlafen. Und gute Laune bekommt man auch noch. Ja, ja, ja. Das ist der Vorteil, wenn man die Sendung der Morgen mit Gernot hört. Richtig, 6 Uhr und 57 Minuten haben wir es. 3 Minuten vor 7. Wir hören jetzt gleich Nachrichten, Sport und Wetterbericht. Und bis ran an die solchen gibt's noch ein bisschen Drafi Deutscher. Der Hauptmann von Köpenick hatte Glück beim Militär und sowas alles mit seinem Trick, ne? Da wird also die Geschichte erzählt vom Schuster Wilhelm Vogt, der sich als Hauptmann von Köpenick verkleidet hat und die Stadtkasse gemobst hat. Das ist ein frecher Bursche, wa? Aber er hat so ein bisschen Robin Hood gespielt und hat jedem, der da mitgemacht hat, da von den Militär-Dingsbums-Soldaten da, ja, eine Marke gegeben für einen Groschen, Quatsch, für ein Bier und eine Bockwurst, siehst du? Geht mit ihm, wa? So schlimm war er ja gar nicht. Bis gleich, ihr Lieben. Schön artig dranbleiben.
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2: Im Studio Imme Kasten. Bei VW geht es heute um weitere Sparmaßnahmen und damit wohl auch um den Abbau von Jobs und Werksschließungen. Laut Medienberichten plant die Konzernspitze weltweit, 100.000 Stellen zu streichen und 4 deutsche Werke dicht zu machen. VW selbst spricht bisher offiziell nur von tiefgreifenden Veränderungen, die heute im Aufsichtsrat diskutiert werden sollen. Die Gewerkschaft IG Metall hat heute zu Protesten an allen Werken aufgerufen. VW steckt schon seit längerem in der Krise. Im Irankrieg gehen die Angriffe zwischen beiden Seiten weiter. Das US-Militär will mit seinen Attacken die Möglichkeiten Teherans schwächen, die Schifffahrt in der Straße von Hormuz zu behindern. Der Iran reagierte mit weiteren Angriffen auf US-Stützpunkte in der Golfregion. Bundesaußenminister Johann Wadephul ruft unterdessen zur Deeskalation auf. Er sagt im Ersten:
3: Ich wüsste auch gar nicht, was die USA jetzt im Iran noch bombardieren sollten. Vieles ist dort zerstört. Und ich wüsste auch nicht, welchen Sinn es für den Iran macht, jetzt noch die Blockade weiter fortzusetzen. Die Weltwirtschaft, die Menschen leiden genug. Und ich glaube, es ist ein allgemeiner Appell, jetzt zur Vernunft zu kommen und zu verhandeln.
2: Die Reiselust der Deutschen ist ungebrochen. Viele machen in diesem Sommer wieder Urlaub. Und der Deutsche Reiseverband rechnet mit einem Umsatz von fast 57 Milliarden Euro. Das wäre etwas mehr als im Vorjahr. Thorsten Schäfer vom DRV sagt uns:
4: Wir sehen, dass trotz Krisen und Unsicherheiten die meisten Deutschen sich den Urlaub nicht nehmen lassen. Und wir sehen für den Sommer, dass das Mittelmeer vor allem sehr, sehr stark gebucht ist. Die Türkei, Spanien und Griechenland, das sind die Top-Reiseziele.
2: Das erinnert an den Super Bowl. Zum Finale der Fußball-WM plant die FIFA eine gigantische Halftime-Show. Und jetzt ist der nächste Act bestätigt. Megastar Justin Bieber wird am 19. Juli in New York auftreten, gemeinsam mit Musikgrößen wie Madonna, Shakira und BTS.
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5: Mit KI-Support. Wolkig ist es heute Morgen erstmal im Norden, sonst zeigt sich schon öfter die Sonne. Gerade Richtung Südwesten geht das richtig freundlich los. Im Laufe des Tages lockert es auch im Norden etwas auf, meistens bleibt es trocken und die Höchstwerte liegen zwischen 20 und 33 Grad. Morgen dann weiter viel Sonne und trocken mit maximal 34 Grad.

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0: Middle of a Road, Sacramento. Die deutsche Variante singt die Gitte, die gute. Ja, schöne Nummer. Das war der Opener der zweiten Stunde meiner Sendung.
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0: Donnerstag. Donnerstag, der 9. Juli 2026. Ihr hört wie immer die Sendung Der Morgen mit Gernot live. Montags bis Freitags von 6 bis 9 und unlive von 3 Uhr in der Nacht bis 6 Uhr ran als Wiederholungssendung vom Vortag. Informiert werdet ihr zur vollen Stunde mit Nachrichten, Sport und Wetterbericht in meiner Sendestunde. Dann in der 20. Sendeminute so circa ein kleiner Beitrag um halb die Wetteraussichten mit KI-Support. Ja, okay. Dann 10 nach halb gucken wir mal, wer heute Geburtstag hat. Und musikalischerseits wisst ihr ja, hab ich natürlich den Musikfilter drin, ja, den Fairnessfilter, den scharf geschalteten, und das bedeutet, ich spiele mal einen deutschsprachig gesungenen, gefolgt von einem nicht deutschsprachig gesungenen Titel. Dazwischen die aktuelle Uhrzeit, logisch in der Morgensendung, was haben wir jetzt, 7 Uhr und 8 Minuten, ah ja, 8 Minuten nach 7. Und ansonsten sage ich immer dazu, wenn ihr richtig artig seid, kriegt ihr noch den Spruch dazu. Aber da müsst ihr artig sein, ne? Also nicht so wie der Typ da hinter den beiden Mikrofonen. Der ist nie artig, ne? Also selten, sehr, sehr selten. Ja, deswegen kriege ich auch nicht zum Kindertag geschenkt. Siehst du, das habe ich davon. Genau so ist es. Ihr Lieben, jetzt mal ein Hinweis in eigener Sache, ohne Schmunzeln, sondern ernst, ja. Die Jungs da mit der Plattform, LautFM, wisst ihr ja, na, wo also über 15.000 Radiosender zugange sind, ne? Die haben immer noch, sind immer noch am Bauen, am Basteln. Ja? Die Hörerstatistiken gehen immer noch nicht. Und die ein oder andere Beeinträchtigung wird noch an euren Sendern sein. Ja? Es ist noch nicht vollkommen. Das ist jetzt schon vierte Woche oder so, oder fünfte Woche sogar, ne, sind sie am Basteln. Denn mein Radioprogramm, was ich hier nutze am frühen Morgen, das zeigt mir das an, dass die Hörerstatistik noch nicht korrekt abrufbar ist. Also Geduld, Geduld, Geduld, Geduld, Geduld. So einfach ist es. Was gibt's nach Middle of a Road in Englisch? Na klar, was Deutsches. Peggy Marsh singt Hey, das ist Musik für dich. Richtig. Nur in der Sendung Der Morgen mit Gernot. In anderen Sendungen gibt's keine Musik. Nein. Nur hier.

0: Peggy Marsch und hey, das ist Musik für dich. 7:11, 4 Minuten vor 7:45 in der Zwischenzeit. Mixed Emotions ist mal wieder dran. Und wie immer, ja, der kleine Hinweis, wenn ich dann diese Formation ansage. Mixed Emotions bestand aus Oliver Simon und Drafi Deutscher. Und New Mixed Emotions bestand aus Andreas Martin und Drafi Deutscher. Tja, Save the Last Dance for Me ist der Titel. Der ist gemobst von... Ach, wie heißen die denn? Jetzt, jetzt ist weg. Da siehst du, da war es wieder mit der Zunge, ne? Ganz, ganz hinten drauf. Ja, ich komme da jetzt nicht ran. liegt drauf. Sobald ich dann die Melodie höre, zack, bupp, dann fällt es mir ein. Aber ich quatsche ja, wie ihr ja wisst, nicht in meine Titel rein, ne? Zu 99,9% wird hier Nieren hier sammelt in die Titel. Da ist er.
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0: Sobald der Titel, zack, die ersten drei Klänge, wusste ich sofort, ah, die trifft das, bin vorhin nicht gekommen. Ne? Die haben das Original gesungen im Jahr 1960. In der Zwischenzeit gibt es weit über 100 Cover-Varianten von dem Teil hier, den wir eben gehört haben. Und die bekannteste und erste deutsche Variante ist von Ivo Robitsch, na klar, mit 17 fängt das Leben erst an. Genau, so war's, ne? Viele andere haben sich daran dann auch noch tatsächlich gut getan. Dalia Lavi, oh, wusste ich gar nicht, eine französische Variante. Guck an, siehste, kannst du mal sehen, man lernt ja doch noch so, ne? Und jetzt vor kurzem, gar nicht so lange her, Michael Bublé auch. Guck an, der auch, guck an. Ist aber auch eine schöne Nummer. Die Melodie ist eingängig, angenehm. Ja, kann man gelten lassen. Save the Last Dance for me. Und hier mit der Formation Mixed Emotions. Jetzt um 7 Uhr und 16 Minuten, eine Minute nach Viertel 8, hören wir Jörg Hindemith. Ja? Aber nicht mit dem Titel Bitte, Bitte, Honey. Nein, sondern Julie hören wir. Ja? Und mit diesem Titel hat er sich dann den heimlichen Namen ergattert. Der DDR Shaken Stevens. Ja, nee, ist klar. Ist klar.
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0: Musik aus der ehemaligen DDR, der Deutschen Demokratischen Republik. Ich glaube, die war damals demokratischer wie das, was wir jetzt derzeit sind. Ja, Kinder mit heute, Julie. Die Nummer gab es dann auch nochmal vom Sexy Rexy. Rex Gilder hat das Ding auch nochmal geschmettert. Ja, mit bekanntem Erfolg, wie wir ja wissen. Jetzt hier um 7 Uhr und 21 Minuten, 9 Minuten vor halb 8, hören wir den kleinen Beitrag, den ich versprach. Und dann gibt's die Bee Gees. You should be dancing. Na bitte. Arbeiter einer australischen Fischverarbeitungsfabrik haben im Magen eines riesigen Kabeljaus den Kopf eines Mannes entdeckt. Die Beschäftigten machten den grausigen Fund am Dienstag beim Filetieren des Fischs in einer Fabrik in Cairns. Wie der Kopf in den Magen des 44 Kilogramm schweren, 1,80 Meter langen Kabeljaus gelangte, war nicht bekannt. Die Fische saugen ihre Beute ein. Sie haben keine scharfen Zähne.
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0: You Should Be Dancing mit den Bee Gees hier in meiner Sendung Der Morgen mit Gernot um 7 Uhr und 26 Minuten, 4 Minuten vor 7:30 haben wir es in der Zwischenzeit. Jetzt gibt's das Orchester Günter Kretschmer und die Sängerin Ingrid Pollo und sie besingt eine Hommage an den berühmten Charlie Chaplin. Ja, der ein oder andere wird ihn kennen aus Hunderten von Filmen. Ja. Charlie Chaplin stammt ja noch aus der Stummfilmzeit. Ne? Erst später hat man den einen oder anderen vertont, aber bei ihm mit seiner Slapstick und Komik brauchte man eigentlich gar keinen Ton. Das, was er da gemacht hatte, das war lustig genug. Ne? Ich erinnere mich auch an die Szene, wo er den Chew gekocht hat, da in irgendeiner Alaska-Hütte, da mitten im Schnee, nicht zu futtern. Bevor er verhungert, hat er den Chew gekocht und gefuttert. Mit seinem Kumpel geteilt und die haben gedacht, das ist ein Brathühnchen und was weiß ich was. Das war schon sehr neckig, hat mir gefallen. Die Schnürsenkel schön sauber eingeatmet. Ja, ich kann mich da so entsinnen. Okay, hören wir uns an. Die Hommage an Charlie Chaplin mit Ingrid Pollo.
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0: Ingrid Pollo war das und das Orchester Günter Kretschmer. Oh, Charlie Chaplin. Goldrausch hieß der Titel, ne? Ich kann mich entsinnen. Ja, genau. War auch so ein Stummfilm. Schön Schnürsenkel essen und erstmal einen Schuh. Wobei, eigentlich ist eine gewisse Nahrhaftigkeit noch drin in so einem Schuh, wenn man den kocht. Denn damals waren die aus echten Rindsleder oder Schweineleder, ne? Ja, da ist da noch ein bisschen was drin. Also zumindest wird man erstmal satt. Gerlot. Nee, okay, wir hören das Wetter jetzt um 7 Uhr und 31 Minuten, eine Minute nach halb acht, gleichzeitig eine Minute halb nach meiner kompletten Sendung, der Morgen mit Gernot. Dann gibt's die Beatles mit Driving My Car.
1: Mit KI-Support. Wolkig ist es heute Morgen erstmal im Norden, sonst zeigt sich schon öfter die Sonne, gerade Richtung Südwesten geht das richtig freundlich los. Im Laufe des Tages lockert es auch im Norden etwas auf, meistens bleibt es trocken und die Höchstwerte liegen zwischen 20 und 33 Grad. Morgen dann weiter viel Sonne und trocken mit maximal 34 Grad.

0: Die Beatles aus Liverpool mit Drive in My Car um 7 Uhr und 35 Minuten, 5 Minuten nach 7:30 haben wir es in der Zwischenzeit schon. Gottlieb Wendehals hören wir jetzt, nein, nicht mit der Polonaise Blankenese, sondern mit Du hast Geburtstag.
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2: Tja, liebes Geburtstagskind,

0: Genau, hoch soll er leben, an der Decke kleben. Richtig. Gotti Wendehals, du hast Geburtstag. Zu den Geburtstagskindern kommen wir gleich, aber wir müssen erst die Susi aufwecken. Die schläft nämlich noch. Zusammen mit den Everly Brothers. Die unterstützen mich beim Wachmachen der kleinen Susi. Wake up, little Susi.
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0: 7:38 Uhr, 8 Minuten nach halb acht.

gucken wir mal. Gucken wir mal. Heute am 9. Juli hat oder hätte Geburtstag unter anderem Mark Medlock, der deutsche Popsänger und Soul-Pop-Künstler. 1978 geboren, wird heute 48 Jahre alt. Des Weiteren Ross Anthony, der britische Fernsehmoderator, Musical-Darsteller, Musiker und Entertainer, wird heute 52 Jahre alt. Guck an. Des Weiteren Mark Almond von Softcell, ihr wisst schon, ne? Tainted Love, ne? Wird heute 69 Jahre alt. Ja. Tom Hanks, der US-amerikanische Schauspieler, Regisseur und Filmproduzent, 70 Jahre wird er heute alt. Guck einer an, guck einer an. Wen haben wir noch auf der Pfanne? Nee, nicht auf der Pfanne, dann wird er ja gebraten, geröstet. Lass mal lieber. Bon Scott, ne? Erinnerung, der ist ja leider im zarten Alter von 33 Jahren verstorben. Ihr wisst schon, der britische, australische Sänger und Songwriter, ne? 1946. Er hätte heute auch Geburtstag gehabt. Wen haben wir noch? Wen haben wir noch? Wen haben wir noch? Gucken wir hier. Ja, hier. Donald Rumsfeld, der US-amerikanische Politiker und ehemalige Verteidigungsminister. Ja, der hätte heute auch Geburtstag gehabt. Lee Hazelwood, US-amerikanischer Songwriter, Country-Sänger und Musikproduzent, haben wir in der ersten Stunde gewürdigt. Da durfte er singen. Ja, und der DDR-Politiker und Armeegeneral Willy Stoph. Ja. Na gut, okay, da sage ich jetzt nichts zu, habe ich vorige Stunde schon genug früher gesagt. Vielleicht sage ich nächste Stunde noch was dazu. Und der jetzt auch singen darf, ist der oder das Geburtstagskind Peter Beil. Deutscher Musiker und Sänger, 1937 geboren, leider 2007 im Alter von 69 Jahren verstorben. Ne? Der Papa von Caroline Beil sollte durchaus ein Begriff sein. Einer seiner bekanntesten Titel ist Corinna, ne? Hören wir uns an, die deutsche Fassung. Genau, da ist er.

0: einer der vielen Geburtstagskinder des Tages, Peter Beil, 1960. Und die Moonlights, ja, Corinna, Corinna, im Original von Ree Peterson. Ne? Da heißt der Titel übrigens Corinne, Corinna. Ja, kleiner Unterschied. Im Deutschen Corinna, Corinna und im Englischen Corinne, Corinna. Ja. Diese feinen Unterschiede sind zu bemerken. Ha, ihr Lieben, wir haben 7 Uhr und 46 Minuten, eine Minute nach 7:45. Jetzt gibt's den ehemaligen Frontsänger der Bay City Rollers, Les McCone. Ja. Aus der Feder von Dieter Bohlen stammt der Titel Love Hurts and Love Heals. Die Nummer ziehen wir uns jetzt rein. Es darf auch ein bisschen abgehäutet werden. Bitteschön.
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0: Der Hitschreiber und sympathische Dieter Bohlen ist hier deutlich, worüber sagt, also erkenntlich zu bemerken. Das merkt man, ne? Love Hurts and Love Heals mit Les McCone, dem Frontsänger der ehemaligen Bay City Rollers Formation. Ihr Lieben, wenn ihr Hinweise habt oder Kritiken, könnt ihr die gerne tätigen. Direkt ans Studio-Handy an die 0170 18 16 6 1 6 0170 18 16 6 1 6. Das ist der heiße Draht hier direkt ins Studio zu mir. Und da könnt ihr gerne eure Informationen loswerden, die ihr für mich habt. Oder auch die Sendung der Morgen mit Gernot buchen. Und die Nachtsendung von 3 bis 6 Uhr ist ebenfalls inbegriffen, wenn ihr dann möchtet. Jetzt ist die Stunde um, die zweite. Ihr wisst ja, es gibt noch eine dritte Stunde nach den Nachrichten, Sport und Wetterbericht. Bis ran an die solchen gibt es noch Döff. Na, Döff, das deutsch-österreichische Feingefühl, ja? Nicht deutsch-österreichische Freundschaft, falsch. Das ist dabei DAF, da ist das so, ne? Deutsch-amerikanische Freundschaft. Hier nicht, nee. Deutsch-österreichisches Feingefühl mit Annette Humpe und Tauchen und Prokopetz. Die haben sich zusammengetan und nannten sich dann DÖF. Und der berühmte Titel Kodo, ja, der ist Legende, ne? Den ziehen wir uns jetzt rein in der schönen Albumfassung. Also, bis gleich nach den Nachrichten, ihr Lieben. Schön artig dranbleiben und mir Kaffee nachschenken. Guckt doch mal auf meine Tasse, nicht nur auf eure, auch auf meine gucken. Guck, leer, siehst du? Und wer ist schuld? Ich? Ne. Ihr habt nicht nachgeschenkt. Bis gleich.
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0: O Immekasten. Droht ein Kahlschlag bei VW? Die Konzernspitze will zumindest heute dem Aufsichtsrat einen Plan für, so wörtlich, tiefgreifende Veränderungen präsentieren. Und das hat Alarmstimmung ausgelöst. Jana Klonikowski dazu.
1: Ja, denn in Medienberichten ist davon die Rede, dass weltweit 100.000 Jobs wegfallen und hier in Deutschland 4 VW-Werke geschlossen werden sollen. Die IG Metall hat daher für heute zu Protestaktionen vor allen deutschen VW-Werken aufgerufen. VW steckt seit langem in der Krise und hat schon den Abbau von 50.000 Jobs beschlossen. Ob es zu weiteren Maßnahmen kommt, liegt in den Händen des Aufsichtsrates.
0: Im Irankrieg gehen die Angriffe zwischen beiden Seiten weiter. Das US-Militär will mit seinen Attacken die Möglichkeiten Teherans schwächen, die Schifffahrt in der Straße von Hormuz zu behindern. Der Iran reagierte mit weiteren Angriffen auf US-Stützpunkte in der Golfregion. Kindergeld ohne Antrag, mehr Geld für Länder und Kommunen und strengere Regeln für E-Scooter-Anbieter. Im Bundestag soll heute eine ganze Reihe an Gesetzen beschlossen werden. Tom Husser hat die Einzelheiten dazu.
2: Union und SPD wollen, dass das Kindergeld künftig automatisch ausbezahlt wird, ohne dass ein Extraantrag gestellt werden muss. Dann will die Regierung per Gesetz 4 Milliarden Euro für Länder und Kommunen bereitstellen. Und Vermieter von E-Scootern sollen künftig immer haften müssen, wenn es zu Unfällen mit den Rollern kommt. Bevor diese Gesetze auf die Tagesordnung kommen, wird Kanzler Merz im Bundestag noch eine Regierungserklärung zur aktuellen politischen Lage abgeben.
0: Trotz Krisen und Unsicherheiten lassen sich die Deutschen ihren Sommerurlaub nicht nehmen. Für die laufende Saison erwartet der Deutsche Reiseverband einen Umsatz von fast 57 Milliarden Euro. Besonders beliebt ist das Mittelmeer und da vor allem die Türkei, Griechenland und Spanien. Nach einem Tag Pause rollt bei der Fußball-WM heute wieder der Ball. Frankreich und Marokko kämpfen um das erste Halbfinalticket. Los geht's um 22 Uhr unserer Zeit. Die weiteren Viertelfinalpartien der nächsten Tage: Spanien, Belgien, Norwegen, England und Argentinien, Schweiz.
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4: Mit KI-Support. Wolkig ist es heute Morgen erstmal im Norden, sonst zeigt sich schon öfter die Sonne. Gerade Richtung Südwesten geht das richtig freundlich los. Im Laufe des Tages lockert es auch im Norden etwas auf, meistens bleibt es trocken und die Höchstwerte liegen zwischen 20 und 33 Grad. Morgen dann weiter viel Sonne und trocken mit maximal 34 Grad.

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0: Die legendären Beach Boys mit Sloop John B. machten den Opener der dritten Stunde meiner Sendung.
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0: Da ist er wieder, der Unhold aus dem schönen Märkisch-Oderland. Genau, der begrüßt euch zur dritten und letzten Stunde der Sendung Der Morgen mit Gernot, die es live gibt, montags bis freitags von 6 bis 9 und unlive von 3 Uhr in der Nacht bis 6 Uhr ran immer die Wiederholung vom Vortag. Bei mir in der Sendung zum Anfang immer die Nachrichten, Sport und Wetterbericht, dann in der 20. Sendeminute ein kleiner Beitrag um halb. Wetter weiß ich nicht, ob der Code. Doch, ihr müsst ja vom Arzt ja eigentlich zurück sein, ne? Der hat sich seine Froschschenkel verschönern lassen. Ja, beim Chirurgen. Was? Naja, wir gucken mal. Wir gucken dann um halb da drauf, ob er da ist, ne? 10:50 schauen wir, wer Geburtstag hat. Am heutigen 9.7.2026. Und musikalischerseits, wie es wisst ihr ja, der Fairnessfilter bedeutet immer einen deutschsprachig gesungenen, gefolgt von einem nicht deutschsprachig gesungenen Titel. Das immer im Wechsel und na klar, dazwischen die aktuelle Uhrzeit. 8 Uhr und 8 Minuten, 8 Minuten nach 8. Und nach den Beach Boys hören wir die Strandjungs. Aber nicht mit John B. in Deutsch, sondern mit Berlin. Und das ist von den Beach Boys der Song Barbara Ann, ne, in Deutsch gesungen. Schön, dass ihr da seid, ihr Lieben. Ich stelle mich nochmal vor und dann singen die Strandjungs.
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1: Na gerne, du musst echt einen schwer am Helm haben, ja? Das zeige ich dir mal. Wieso das denn? Da machst du doch Werbung für das Bolettenland, für das Multikulti-Krimskram da. Was? Ja, das stimmt. Das zeugt wieder eindeutig. Der Moderator aus dem schönen Märkisch-Oderland, der hat wirklich nicht mehr alle Latten am Zaun. Das stimmt, das gebe ich zu. An der Stelle definitiv. Das ist so. Jimmy Somerville, You Make Me Feel, hören wir jetzt um 8 Uhr und 11 Minuten. 4 Minuten vor Viertel 9.
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0: Jimmy Somerville hier in der Sendung der Morgen mit Gernot, mit guter Laune, Musik, flotte, tanzbare Rhythmen, nichts zum Einschlafen. 8 Uhr und 15 Minuten macht genau 8:45. Oder auch für unsere westdeutschen Zuhörer 7:45. Richtig. Jetzt gibt's Erotisches am frühen Morgen. Keine Panik, liebe Eltern, bleibt sitzen, ihr braucht nicht leiser machen. Die Sendung bleibt jugendfrei. Etwas schlüpfrig jetzt im Text. Ja, aber dafür kann ich nichts. Nein, Frank Zander besingt Barbara und Hans-Peter. Und wenn ihr das dann denkt, was ich dann dabei denke, dann seid ihr die Ferkel, ist klar.
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0: So, du wirst ja Bescheid, wa? Was die beiden da so erlebt haben. Bei der Nummer fällt mir eigentlich dieses Witzchen ein, das Kleine, ne? Da sagt der Richter, ne, der Vorsitzende, zum Angeklagten, sag's mal, Angeklagter, dass sie also der Betrogene sind und dem Dingens da, ja, ich verstehe schon, dass sie den verhauen haben, das hätte ich ja verstanden. Aber wieso haben sie denn den Mitbuhler, Nebenbuhler, der nur noch aus dem Fenster geschmissen? Da sagt er, naja, ich dachte mir, wenn er vögeln kann, der kann auch fliehen.
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0: Wir wenden uns jetzt dem Beitrag zu, denn es ist 8 Uhr und 21 Minuten, 9 Minuten vor 8:30. Und dann singen Mike and the Mechanics, Everybody gets a second chance. Ja, gib mir mal eine zweite Chance. Aber ja, ja, was lernen wir eigentlich aus der Geschichte, fällt mir gerade ein. Ich sag's euch, also entweder müsst ihr euch Flügel anschaffen, ne, denn beim aus dem Fenster werfen, ne, ist klar, oder ihr dürft als Liebhaber definitiv nicht zu breite Abmaße haben. Warum? Naja, dann passt ihr in den Schlafzimmerschrank besser rein.
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4: 6 Schimpansen aus dem Kopenhagener Zoo haben umgerechnet 130.000 Euro geerbt. Eine 83-jährige Witwe ohne Angehörige habe die Schimpansen Jimmy, Trunte, Fifi, Trine, Grinny und Gigi als Alleinerben eingesetzt, berichtete die dänische Boulevardzeitung Extrabladet am Mittwoch. Ein Richter verlas das Testament vor dem Schimpansenkäfig. Die Erben hätten sich besser benommen als viele Menschen, die er bei der Verlesung von Testamenten vor Gericht erlebt habe, sagte der Richter. Ein Sprecher des Zoo sagte, das Geld sollte für die Verbesserung des Schimpansengeheges verwendet werden.
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0: Mike and the Machinics. Everybody get a second chance. Hier um 8 Uhr und na, schon 27. Geht gleich los. Klack, ist dann die Minutenzahl ja um. Und dann haben wir es 3 Minuten vor 8:30. Gleich wenden wir uns den Wetterdaten zu. Der Wetterfrosch Kurt ist tatsächlich am Start, hat die Daten schon übermittelt. Aber wir kümmern uns erstmal um das liebe Geld. Ne? Und was es damit auf sich hat, das wird jetzt musikalisch erklärt. Nämlich mit Gerd Böttcher. Geld wie Heu. Nee, so viel will ich auch nicht haben. Gottes Willen, was soll ich denn mit so viel Geld? Nee. Na, ausgeben. Nee, das wäre mir zu viel. Nee, lass mal. Du bist ja schon doof, wa, Gerdert? Ja.
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0: Wenn man Geld wie Heu hat, muss man ja ein Bauer sein, wa? Eigentlich. Wieso? Naja, nur Bauern haben doch so eine Mistgabel, denn Heu muss auch gewendet werden, ne?
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0: 8:30 in der Zwischenzeit, genau 8:30. Genau. Wir hören jetzt die Wetteraussichten und anschließend gibt's Pussycat mit Smile. Zuvor gucken wir mal auf die 16 Landeshauptstädte der 16 Bundesländer und ihren aktuellen Temperaturen. Gesponsert vom Wetterfrosch Kurt aus Berlin-Tegel. Und der schanzt mir die in alphabetischer Reihenfolge hier rein in mein Handy. Und was sehe ich da? Geht los. Berlin. 14 Grad stark bewölkt. Danke an der Stelle, lieber Kurt. Und gute Genesung für deine Schenkel. Da war ja was putt-nutt, ne? Deswegen warst du ja gestern beim Arzt, ne? Ja gut, lass dich nicht vom Storch erwischen, weißt du ja. Weiter geht's. Bremen 16 Grad und stark bewölkt. Da fehlt das Wort bewölkt. Das kann also auch nicht, der Kurt. Also nee, du, das ist ein Wetterfrosch. Kaum ist er krank, fehlen dir die Worte. Ja, hier die Worte. Dresden 15 Grad heiter, Düsseldorf 18 Grad bewölkt, Erfurt 17 Grad wechselnd bewölkt, in Hamburg 16 Grad stark bewölkt, Hannover hat 15 Grad ebenfalls dort starke Bewölkung, in Kiel 16 Grad stark bewölkt, Magdeburg 15 Grad auch dort stark bewölkt, Mainz, wie es singt und lacht, 20 Grad und sonnig, München 18 Grad wechselnd bewölkt, in Potsdam 14 Grad stark bewölkt, Saarbrücken meldet 19 Grad und sonnig, in Schwerin 14 Grad stark bewölkt, Stuttgart 20 Grad und sonnig und wie immer zum Schluss Wiesbaden 20 Grad und sonnig. Danke, lieber Kurt. Genieße deine freie Zeit, denn morgen bist du nochmal dran, ne? Denn, ja, was nu? Na nu, jetzt wie alles eben besprochen. Ist ja ganz klar, ne?
2: Mit KI-Support. Wolkig ist es heute Morgen erstmal im Norden, sonst zeigt sich schon öfter die Sonne. Gerade Richtung Südwesten geht das richtig freundlich los. Im Laufe des Tages lockert es auch im Norden etwas auf. Meistens bleibt es trocken und die Höchstwerte liegen zwischen 20 und 33 Grad. Morgen dann weiter viel Sonne und trocken mit maximal 34 Grad.

Die Nummer singt Pussycat selbst auch in Deutsch. Da heißt der Titel Ein altes Lied. Haben wir auch schon das ein oder andere Mal gehört hier bei mir in der Sendung Der Morgen mit Gernot. Wir haben es 8:36, 6 Minuten nach 8:30. Jetzt gibt's ein schönes Duett von Roland Kaiser und Maite Kelly. Ne? Warum hast du nicht Nö gesagt? So heißt der Titel nicht. Gernot sagt das ordentlich. Warum hast du nicht Njet gesagt? Nee, so heißt er auch nicht. Lass jetzt ordentlich sagen. Ah, warum hast du nicht Nein gesagt? Hab ich doch. Hab ich doch gesagt Jein. Was? Wir

Ihr Einsatz bitte, Herr Moderator. Ich bin da schon hier. Geht los. Die Geburtstagskinder des Tages vom 9. Juli. Wer hat oder hätte heute Geburtstag? Unter anderem Mark Matlock, ne? Der wird heute 48 Jahre alt. Des Weiteren Ross Anthony, der wird heute 52 Jahre alt. Dann geht es weiter mit Mark Almond, ne? Von Softcell. Der wird heute 69 Jahre alt. Den hören wir auch gleich akustisch. Geht gleich los. Tom Hanks, der US-amerikanische Schauspieler, Regisseur und Filmproduzent. Des Weiteren hat Geburtstag Bon Scott, ne? Der britisch-australische Sänger und Songwriter. Leider viel zu früh von uns gegangen, aber die AC/DC-Fans werden ihn kennen, mit Sicherheit. Des Weiteren Peter Beil, ne? Der deutsche Musiker und Sänger, haben wir vorige Stunde gehört, ein Titel von ihm, Corinna. Der hätte heute auch Geburtstag gehabt. Des Weiteren Lee Hazelwood, ne? Der US-amerikanische Songwriter, Country-Sänger und Musikproduzent. Den haben wir in der ersten Stunde gehört, ne? Mit einem schnuckeligen Song. Und dann, ich muss hier auch schmunzelhaft an Willi Stoff erinnern. Ja, ja, wir DDR-Bürger, wir können unsere Vergangenheit nicht irgendwo unter den Teppich kehren. Das ist unsere Vergangenheit, unsere Jugend, so sind wir groß geworden. Er ist der Armeegeneral gewesen. DDR-Politiker und Armeegeneral Willi Stoff. Der hängt auch in dem einen oder anderen Chefzimmer rum, an der Wand. Ja, manchmal mit und manchmal ohne Fädenäther. Ja, Gerlot, dafür kommst du nach Bautzen. Moin, kommt die Stasi und holt dich ab. Und dann Hohenschönhausen. Und dann stellen sie dich mit den nackten Füßen in die Schüssel mit dem Salzwasser. Und dann wirst du erstmal. Da weißt Bescheid. Den Rest, der war Geschichte. Genau. Softcell, Tainted Love, hören wir. Da ist er.

0: Mark Almond, Geburtstagskind des Tages hier in der Formation Soft Cell und Tainted Love. Ich denke mal, das ist ihr bekanntester Song. Wobei, den mit Gene Pitney, den finde ich auch gut, ne? Something gonna hold off my heart. Ja, die Herzschmerzballade, die hätte man auch spielen können, ne? Aber Tainted Love, gut, gut, gut, lassen wir's. Ihr spielt, ist sie spielt. Wiederholen, ist sie stohlen. Richtig. Jetzt gibt's eine schöne Nummer. Erstmal die Uhrzeit. 8 Uhr und 36 Minuten. Eine, was für ein Teil? Gernot, nicht mal die Uhr. Ach, jetzt hat er die Sekunden angesagt. Der ist also mal blöd. 8 Uhr und 46 Minuten, wollte ich sagen. Eine Minute nach 9:15. Ja, wird Zeit, dass ich jetzt Feierabend habe. Erstmal der Hinweis zu unserem lieben Marco. Ja, Markus, mit S. Ich muss aufpassen, ja? Ja, ja. Und der hat gestern so eine schöne Sendung gemacht. Hat mir wirklich sehr, sehr gefallen. Hat mir sehr gefallen. Die Musikauswahl, die ist etwas breitfächiger, aber dennoch nicht unflott. Ne? Hat er gestern wirklich versucht, alle so ein bisschen unter einen Hut zu bekommen. Ne? Das gelingt ihm auch. Und heute macht er das Gleiche nochmal. Ne? Von 9 bis 12 ist er für euch da. Ihr wisst schon, unser Frauenversteher Markus von 9 bis 12. Ich freue mich drauf. Er ist schon in den Startlöchern. Er wollte mich schon vom Sitz hier runterschmeißen und da habe ich gesagt, Moment, Markus. Erst muss ich noch meinen Kaffee austrinken, zweitens habe ich noch ein paar Minuten und drittens schenk du nochmal nach, damit ich von deiner Tasse Kaffee mindestens auch noch die Hälfte trinken kann.
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0: Wenke Möhre, Sorry Sally. Hören wir gleich in wenigen Sekunden.
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0: Schöne Nummer im Original von Eric Clapton, Lay Down Sally, und hier in der deutschen Fassung mit Wenke Möhre, Sorry Sally. Hat es auch recht niedlich gemacht, die Nummer mit diesem Textinhalt. 8 Uhr und 52 Minuten haben wir es jetzt, 8 Minuten vor 9. Ihr Lieben, ich dachte ja eben schon, dass der Markus jetzt gleich seine Sendung hier fährt. Und ein kleiner Hinweis, die meinen Radiosender hören und auch, wo diese Sendung überall übertragen wird. Der ein oder andere kriegt dann so ein bisschen Stirnrunzeln und wundert sich, warum dort ein Sender genannt wird, der nicht identisch ist mit dem, was man im Display sieht. Keine Panik, das hat alles seine Richtigkeit, denn der Markus macht das Gleiche, wie ich es mache. Meine Sendung wird auf mehreren Sendern, bei mir in der Zwischenzeit auf 154 Radiosender verteilt. Ja, deswegen, habt ihr bestimmt schon gemerkt, sag ich auch nicht meinen Heimatradiosender hier an, weil es unfair wäre. Ne? Da wird noch einiges geklärt, ob das so bleibt oder nicht bleibt. Nicht wundern, er sagt dann immer so einen Radiosender an mit 4 Buchstaben und einer Zahl da hinten mit dran. Keinen Schreck kriegen, ihr macht trotzdem alles richtig, ihr könnt da bleiben, wo ihr seid. Meine Hörer bleiben auch bei mir und diese Sendung ist praktisch übernommen von einem Sender. Und warum mache ich sowas? Ganz einfach, weil der Markus richtig gut ist. Und wer gut ist, bei Ehre, wem Ehre gebührt, der darf auch auf meinem Radiosender senden. Das klingt jetzt sehr hochtrabend, aber ihr wisst ja selbst, was da so manches Mal an Moderatoren zusammenstammelt. Ne? Das muss ich nicht haben. Auf meinem Radiosender gibt es nur ausgesuchte Leute und Markus hat es wirklich drauf. Deshalb sendet er auch bei mir. Ne? Das geht ähnlichen anderen Radiobetreibern auch so. Das nur mal als Hinweis. Wir hören jetzt Ottawa und Crazy Music. Ich verabschiede mich und gebe das Zepter dem Markus dann in die Hand. Freue mich auf morgen zum Start ins Wochenende. Wie immer mache ich die zünftige Verabschiedung. Wünsche euch einen tollen Donnerstag. Diener nach links, Diener nach rechts. Tschüss, tschüss, ihr Lieben. Macht's Schmugge. Euer Sonnyboy, nein, euer schöner Gernot aus dem wunderschönen, noch schöneren Märkisch-Oderland. Jetzt übertreibst du ein bisschen, oder? Ja, wie immer.
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0: Der Bundestag hat ein Gesetz beschlossen, um die Kommunen in Deutschland zu entlasten. Bis 2029 sollen jedes Jahr rund 1 Milliarde Euro für Länder und Kommunen bereitstehen, um etwa Schulen und Kitas zu finanzieren. Der Bundesrat muss noch zustimmen. Kurz vor der Sommerpause hat der Bundestag noch zwei dicke Brocken vor der Brust. Der eine ist das Krankenkassensparpaket, über das heute abgestimmt wird. Tom Husse, das stand ja zuletzt noch auf der Kippe.
1: Ja, so sieht's aus. Grüne und Linke wollten die Abstimmung verschieben und sind vors Bundesverfassungsgericht gezogen. Das hatte die Eilanträge dann aber abgewiesen. Schwarz-Rot plant größere Einschnitte im Gesundheitssektor. Auf Versicherte kommen höhere Kosten zu. Zweites großes Thema im Bundestag ist das Heizungsgesetz. Auch in Zukunft soll es möglich sein, neue Öl- und Gasheizungen einzubauen. Das Gesetz soll heute auch noch durch den Bundesrat.
0: Autofahrer müssen am Wochenende wieder mit vollen Straßen rechnen. In 3 weiteren Bundesländern sind die Sommerferien gestartet. In Mecklenburg-Vorpommern ist heute letzter Schultag. Besonders eng wird es am Nachmittag und morgen Vormittag. Frankreich steht als erstes Team im Halbfinale der Fußball-WM. Der Topfavorit gewann sein Viertelfinale gegen Marokko mit 2:0. Gegner in der Runde der letzten 4 ist dann entweder Spanien oder Belgien. Beide treffen heute um 22 Uhr unserer Zeit aufeinander.
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3: Mit KI-Support. Trocken und meist sonnig geht's durch den Morgen, nur ein paar Wolken sind dabei. Im Lauf des Tages bleibt's weiter trocken und wird richtig warm, im Südwesten sogar hochsommerlich, an der Küste spürbar kühler, dazu Höchstwerte von 25 bis 34 Grad. Morgen ähnlich, aber im Nordosten kann ab und zu mal ein Schauer dabei sein, maximal bis 35 Grad.

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0: Bonnie Tyler und Fool's Lullaby. Oh, ich habe meine Monitor noch an, höre ich gerade. Moment mal, das ist zu viel. Lass mal klein, leise machen. So. Sonst gibt es so eine leichte Rückkopplung, die wollen wir ja nicht, ne? Herzlich willkommen, ihr Lieben. Ihr habt richtig eingeschaltet. Die Sendung heißt
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0: Freitag ist heute. Freitag, der 10. Juli 2026. Ihr hört die Sendung Der Morgen mit Gernot. Dies Montag bis Freitag immer von 6 bis 9 gibt. Live und unlive. Von 3 Uhr in der Nacht bis 6 Uhr an immer die Wiederholung vom Vortag. Auch diese Sendung, wisst ihr ja, wird wiederholt. Montag früh dann, ha, um 3. Okay, aber jetzt haben wir erstmal das Wochenende vor uns. Freuen wir uns, wir starten zusammen ins Wochenende. Ihr wisst ja, wie immer eigentlich, ne? Heute ein kleines bisschen Sondermusik drin, ne? Sehr, sehr viel Bonnie Tyler Titel wird ihr hören, aus gegebenen Anlass. Dazu später mehr. Erstmal, Tommy Kent, ich brauch dich dazu.

0: I Need Your Love Tonight vom King of Rock and Roll, Mr. Elvis Presley, und hier in der deutschen Fassung mit Tommy Kent. Ich brauche dich dazu. Tja, ihr Lieben, gestern ging die Meldung ja rund, ne, überall, oder viral, wie man neuerdings so sagt. Ja, okay, wie gesagt, sie gehen rund um die Welt, dass die Rockröhre und Megastar Bonnie Tyler von uns gegangen ist. Ne? Schade, schade, schade, 75 Jahre ist sie nur geworden. Ich werde so ein bisschen meine Sendung heute umgestalten und werde mehrere Titel und auch deutsche Cover-Varianten von ihren vielen Titeln einbringen. So viel, wie man schafft. Ne? Ich kann nicht nur Bonnie Tyler spielen, aber der nächste ist durchaus von ihr. Holding Out for a Hero.
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0: Ich hatte ja Bonnie Tyler immer eigentlich im Programm, wie ihr wisst. Heute werde ich sie mal ein bisschen verstärkt hinzufügen. In den 3 Stunden hier wird also etliche Titel von ihr, mit ihr, über ihr, zu ihr hören, die in dieser Richtung gehen. Ne? So, was haben wir jetzt erstmal? Achso, jetzt kriegen wir es mal den Reigen mit hinzu. Ja, heute ist Freitag, ja. Und seit Montag habt ihr immer wieder den Titel von Udo Jürgens bei, ne? Merci Cherie in verschiedensten Sprachen. Ich hatte ihn ja schon in Japanisch gespielt und was weiß ich, Französisch, Spanisch, Japanisch sagte ich ja schon. Was gab's da noch? Englisch und jetzt hören wir mal die deutsche Fassung. Allerdings nicht die von 1966, ja, wo sie entstand, sondern die Version 2004. Wie die sich anhört, das hören wir jetzt gleich in wenigen Sekunden.
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0: Da ist eigentlich sonst eine Herzensballade, ne? Wie wir ja wissen. Und hier mal einen tanzbaren Rhythmus, ne? In der 2004er Variante. Oder Jürgens und Merci Chéri. 6 Uhr und 21 Minuten, 9 Minuten vor 6:30. Den Beitrag gibt es jetzt, den versprochenen. Und dann hören wir Nick Heyman und I Promises Myself. Na, bitteschön.
1: Eine Jurastudentin, deren Bikini beim ersten Kontakt mit Wasser völlig durchsichtig wurde, hat vor einem brasilianischen Gericht auf Schadenersatz geklagt und Recht bekommen. Der Laden, in dem sie das Kleidungsstück kaufte, musste der 23-Jährigen 26 Real, etwa 13 Euro, für den Bikini zurückerstatten und außerdem 500 Real, etwa 250 Euro, für den angerichteten moralischen Schaden zahlen. Die Studentin hatte geltend gemacht, sie habe am Strand mit den Händen schützen müssen, was zuvor noch nie ein Mann gesehen habe.

0: Nick Heyman und I Promise Myself. Und die Uhrzeit, achso, da ist er, da, 6 Uhr und 26 Minuten, ihr Lieben. 4 Minuten vor 6:30. Bevor wir zum Wetter schreiten, hören wir noch eine deutsche Cover-Variante. Wir kennen die Formation mit dem Titel Late at Night, ja, Maywood, die Schwestern. Und das Ding haben sie auch in Deutsch eingesungen, das hören wir uns jetzt an, ne? Lichtermeer. Und dann gucken wir mal, was das Wetter macht.
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0: Die Geschwister, hätte ich beinahe gesagt, die Schwestern, ne? Genau, von Maywood. Nett singen können sie auch und ausschauen können sie auch gut. Genau, Lichtermeer, beziehungsweise Late at Night, die englische Variante von ihnen selbst gesungen und hier in der deutschen Fassung. So, du ist soweit, jetzt gibt's Wetter, weil es ist 6:30 Uhr, genau 6:30. Ja, die Sendung der Morgen mit Gernot, heute leicht umgestaltet im Sinne oder zu Ehren, so könnte man es auch ausdrücken. Für Bonnie Tyler, ne? Die hören wir jetzt auch gleich nach dem Wetterbericht mit einem Titel von CCR, ja? John Fogerty, dort war es John, ne, warte, ich muss jetzt überlegen, das war Dingens, aufpassen, was man so erzählt alles, ne? Ne, es war John, nein, John Fogerty hat diesen riesen Erfolgshit gesungen und nicht nur die Truppenteile um CCR, um Creedence Clearwater Revival, sondern auch Boney M., die haben den Titel auch eingesungen und die vor 2 Tagen von uns gegangen, ne? Bonnie Tyler. Es gibt noch einen kleinen Bericht dann. Lasst euch überraschen. Einfach dranbleiben. 3 Stunden sind lang und in jeder Stunde wird verstärkt, sehr, sehr verstärkt, an sie musikalisch erinnert in meiner Sendung heute. Have you ever seen The Rain? Kennen wir alle den Song und hier mal in der Variante mit Bonnie Tyler. Zuerst das Wetter.
1: Mit KI-Support. Trocken und meist sonnig geht's durch den Morgen. Nur ein paar Wolken sind dabei. Im Lauf des Tages bleibt's weiter trocken und wird richtig warm, im Südwesten sogar hochsommerlich, an der Küste spürbar kühler, dazu Höchstwerte von 25 bis 34 Grad. Morgen ähnlich, aber im Nordosten kann ab und zu mal ein Schauer dabei sein, maximal bis 35 Grad.

0: Bonnie Tyler, ihre Variante vom legendären Song von John Fogerty, ne? CCR, kennen wir, Have You Ever See the Rain? Und ich sag dir eingehend, selbst Bonnie M. diesen Titel mal aufgenommen hatte. Tja, ja, ich sag euch, die Nachrichten gingen ja gestern. Ja, also ich habe richtig einen Schreck gekriegt. Ich habe das gar nicht so, ich habe das gar nicht geglaubt. Das gibt's doch gar nicht, ne? Wir hatten ja noch ihr Sehen im Mai, ne? Da wurde sie ins künstliche Koma gesetzt. Und in den Medien hatte ich das auch das ein oder andere Mal erwähnt, dass los ist. Wir wünschen gute Besserung und so drum und dran. Dann ist sie im Juni aus dem Koma wieder rausgeholt worden. Und da ging es ihr teilweise den Umständen entsprechend. So hatte sich die Familie damals ausgedrückt. Man sah es so in den Medien. Und nun der plötzliche Tod von ihr. Vor zwei Tagen, ne? War es schon am 8. Ich mache dann den ein oder anderen Kommentar noch dazu. Wir haben ja noch ein bisschen Zeit, ne? Sind ja noch knapp 2,5 Stunden haben wir noch vor uns. Und ich habe meine heutige Sendung vom Freitag speziell Bonnie Tyler gewidmet. Ja? Also für Leute, die sie nicht mögen, naja, die müssen dann eben heute mal einen anderen Sender entscheiden, würde ich sagen. Bei mir kommt sehr, sehr viel jetzt vor, mit, von und über ihr. Aber erstmal bleiben wir trotzdem mit dem Fairnessfilter zugange. Und somit hören wir erstmal was Deutsches. Ne? Henry Valentino singt Im Wagen vor mir. Und dann gucken wir mal, wer heute Geburtstag hat.
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Gucken wir mal, wer heute Geburtstag hat. Heute am 10. Juli 2026. Ja, wobei, Geburtstag haben sie ja jedes Jahr. Also lassen wir das 2026 mal weg, ne? Jessica Simpson wird heute 46 Jahre alt, ja, 1980 geboren. Dann haben wir hier noch Jason Orange von Take That, ja, wird heute 56 Jahre alt. Des Weiteren Ulla Kock am Brink, eine deutsche Fernsehmoderatorin, wird heute 65 Jahre alt. Die höre ich mal ganz gerne. Da hat er ein nettes Aussehen. Des Weiteren, wen haben wir da noch? Da war noch wer. Moment, ich muss mal. Alfred Biolek, ja. Deutscher Entertainer und Talkmaster. 2021 ist im Alter von 87 von uns gegangen. Heute hätte er Geburtstag gehabt. Ich habe ganz gerne mal die Sendung gesehen, Bios Bahnhof. Ja? Die war so eine Talksendung, die war richtig schön. Da hat er sich Prominente eingeladen und mit sie so ein bisschen Schwätzchen gehalten. Wen gibt's noch? Nikola Tesla, ja? Kroatischer Erfinder und Physiker. Ja, der hätte heute auch Geburtstag gehabt. Allerdings ist er schon 1856 geboren gewesen. Und wen haben wir noch? Musikalischerseits, na klar, Arlo Guthrie, ne? US-amerikanischer Folk-Musiker, wird heute 79 Jahre alt. Herzlichen Glückwunsch allen Geburtstagskindern vom 10. Juli. Und den hören wir jetzt auch. Da ist er, City of New Orleans, ne?

0: Arlo Guthrie, Geburtstagskind des Tages heute unter anderem, ne? 79 Jahre wird er alt. City of New Orleans. Wir kennen die Nummer auch aus dem Deutschen, ja, zum Beispiel von Rudi Carrell. Wann wird's mal wieder richtig Sommer? Ha, als leichte Comedy-Fassung. Hm? Ihr Lieben, Cool in the Gang, ja, ist ja durchaus ein Begriff, denke ich mal. Ne? Der Titel Cherish auch. Ja, den hören wir jetzt nicht, aber die Melodie schon, ne? Das wusste ich bis dato auch nicht, dass Howard Carpendale tatsächlich da eine deutsche Variante drauf gesungen hat. Hören wir uns jetzt an. Leben mit dir heißt die. Und das Ganze hier um 6 Uhr und 47 Minuten, 2 Minuten nach 6:45. Geht gleich los in wenigen Sekunden.
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0: 6.52 Uhr, 8 Minuten vor 7 haben wir es. Alle, die los müssen auf Omaloche, wünsche ich einen schönen Start ins Wochenende. Danke fürs Zuhören in dieser Stunde. Wir hören uns dann Montag wieder und alle anderen schön artig dranbleiben. Denn jetzt gibt es den Hinweis zum Orden. Ja? Ein Orden, eine Verleihung. Must, ne? Must Excellent Order, so heißt das Ding. Das Ding wurde verliehen an Bonnie Tyler. Ne? So müsst ihr so ähnlich euch vorstellen wie der Ritterschlag. Ne? Wenn also zum jemand in den Adelstitel angehoben wurde. In den Adel, so ist richtig. Sir, ne? So wie bei Sir Cliff Richard oder so. Und so ähnlich ist es bei Bonnie Tyler auch passiert. Ne? Bonnie Tyler hat diesen Auszeichnung ebenfalls bekommen. Ne? Am 8. Juni 1951 ist sie geboren worden als Gaynor Hopkins. Ja, so heißt sie mit bürgerlichen Namen, hieß sie vielmehr an der Stelle. Wir kennen sie natürlich alle unter Bonnie Tyler. Ne? Am 8. Juli ist sie in Faro in Portugal von uns gegangen. Sie war eine britische Popsängerin. Ne? Der Durchbruch gelang ihr 1976 mit Lost in France. Ne? Es folgten 1977 It's a Heartache und in den 80er Jahren hatte sie Hits wie Total Eclipse of a Heart und Holding Out for a Hero. Den hörten wir ja schon bereits. Sie war mehrfach für den Grammy und den British Award nominiert. Erhielt zahlreiche Auszeichnungen und verkaufte mehr als 100 Millionen Tonträger. Das musst du hinbekommen, ne? Wir erinnern mit dem Titel Total Eclipse of a Heart jetzt und schließen damit die erste Stunde meiner Sendung Der Morgen mit Gernot. Aber keine Panik, es gibt noch weitere, mehr nächsten zwei Stunden mit Bonnie Tyler und Erinnerungen an sie. Ja, also wie gesagt, bis jetzt ran an die Nachrichten Total Eclipse of a Heart. Schade. Ich bin mit ihr groß geworden. Bin ja schon ein alter Sack, ne? Sie war durchaus mein weibliches Jugendidol.
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0: Zeit. 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
2: Im Studio Sönke Röhling. Nach der Aufsichtsratssitzung bei VW bleiben viele Fragen offen. Der Betriebsrat des Autobaus ist fassungslos und hat dem Vorstand jetzt ein Ultimatum gestellt. Finn Riebesel-Freund lieb fast zusammen.
3: Stundenlang saß die Chefetage gestern zusammen. Rausgekommen ist erstmal offiziell nur ein Zukunftsplan mit vielen Schlagworten wie schlanker und effizienter. Zu möglichen Werkschließungen oder Stellenstreichungen sagt der Konzern offiziell weiter nichts. Dabei halten sich die Berichte über massive Einschnitte hartnäckig. Unverantwortlich, meint die VW-Betriebsratsvorsitzende Cavallo. Sie macht jetzt Druck und verlangt von Konzernchef Blume ein klares Bekenntnis. Heute noch.
2: Hersteller von Handys, Waschmaschinen und anderen Elektrogeräten sollen künftig verpflichtend Reparaturen zum angemessenen Preis anbieten. Das Recht auf

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1: Staus auf den klassischen Reiserouten. Frankreich steht als erstes Team im Halbfinale der Fußball-WM. Der Topfavorit gewann sein Viertelfinale gegen Marokko mit 2:0. Gegner in der Runde der letzten vier ist dann entweder Spanien oder Belgien. Beide treffen heute um 22 Uhr unserer Zeit aufeinander.
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3: Mit KI-Support. Sonnig geht's heute Morgen schon los, nur im Nordosten mischen sich ein paar Wolken dazu. Und so bleibt's auch bis zum Nachmittag. Trocken, viel Sonne. In der Spitze werden es 25 bis 34 Grad. Morgen geht's ähnlich weiter, oft sonnig, nur vereinzelt mal ein Schauer möglich. Maximal bis 35 Grad.

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0: Colin from The Wreckage mit Dave Edmonds war der Opener der zweiten Stunde meiner Sendung.
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0: Freitag. Freitag ist heute der 10. Juli 2026. Ihr hört diese immer, wie immer, wollte ich sagen, die Sendung der Morgen mit Gernot. Die gibt es montags bis freitags immer live von 6 bis 9 Uhr und unlive von 3 Uhr in der Nacht bis 6 Uhr an.

immer die Wiederholung vom Vortag. Auch diese hier ist dann am Montag früh zu hören von 3 bis 6 Uhr. Ne? Zur vollen Stunde wird er immer informiert bei mir in der Sendung mit Nachrichten, Sport und Wetterbericht in kompakter Form. In der 20. Sendeminute haben wir einen kleinen Beitrag im Programm, dann um halb die Wetteraussichten und 10 nach halb schauen wir, wer heute Geburtstag hat. Heute ein kleines bisschen anders. Ja, ich spiele heute verstärkt Bonnie Tyler. Titel, klar, ausgegebenen Anlass. Wer es noch nicht weiß, ist ja durchaus möglich. Noch nicht die Medien so durchgeforstet hat. Sie ist vor 2 Tagen leider von uns gegangen im Alter von 75 Jahren. Ich möchte sie heute verstärkt würdigen. Aber nicht, weil sie gestorben ist als solches. Denn ihr wisst ja, ich habe sie ja so oder so immer bei mir im Programm gehabt mit sehr, sehr vielen Titeln. Und heute alle ein bisschen verstärkter zur Erinnerung. Ne? Tolle Frau, muss ich sagen. Und sie hat tatsächlich meine Jugend geprägt. Mit, ich würde fast sagen unzählige, ganz so ist es nicht. Ne? Sie sind schon zählig, die Titel. Aber ihr Facetten, ihr Reichtum, das hat mich auch immer gewundert. Sie war selbst in der Country-Music zugange. Ja? Auch da schöne Rockballaden, dann flotten Rock, alles. Sehr, sehr breit aufgestellt, die Dame. Wir werden sie vermissen, mit Sicherheit. Wir hören jetzt aber erstmal einen deutschen Titel, denn ihr wisst ja, ich habe bei mir in der Sendung einen Fairness-Filter drin. Bedeutet, ich spiele immer einen deutschsprachig gesungenen, gefolgt von einem nicht deutschsprachig gesungenen Titel. Und nach Dave Edmondson Englisch müssen wir erst was Deutsches hören. Machen wir auch. 7 Uhr und 8 Minuten nach 7 France Gall besingt den Computer Nummer 3.

0: France Gall, der Computer Nummer 3 um 7 Uhr und 11 Minuten, 4 Minuten vor Viertel 8 haben wir es in der Zwischenzeit. Jetzt kommen wir zur besagten Person. Genau, Bonnie Tyler hatte ja schon viel in der Vorienstunde gespielt von ihr. Wollt ihr wissen, was ihr verpasst habt? Gut, warte, ich verrat's euch. Moment, hier ist die Datei von heute. Verpasst haben die, die nach sieben eingeschaltet haben. Total Eclipse of a Heart. Have you ever seen the rain holding out for the hero? Und Fool's Lullaby. Aber es kommt ja noch einiges. Ja, seid gespannt, wollen wir mehr sagen. Lost in Friends hören wir jetzt von Bonnie Tyler.
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Bonnie Tyler und Lust and Friends. Die Nummer hören wir übrigens nachher nochmal, also 5:05. Wie jetzt? Willst du ein zweites Mal spielen, Gernot? Nein, aber die Melodie hören wir nochmal. Denn diesen Song haben unter anderem auch gesungen die Mara Landin, Es wird hell, Michael, und Vorzeigeschlagersternchen aus der ehemaligen DDR, Regina Toss, ja, die Dame, die gesungen hat, die Liebe ist ein Haus, ne, die hat das Ding auch in Deutsch aufgenommen. Ne? Hören wir uns an, Hab ich dich verloren. Ne? Und dann gab es noch eine dritte Sängerin, Kerstin hat die sich genannt, die ebenfalls gesungen, Ich verlor mich selbst. So, nee, die hat gesungen, Ich verlor mich selbst. Alles Covervarianten von diesem schönen, hervorragend eben gehörten Lost and Friends. Jetzt gibt es erstmal wieder was Deutsches. 7:17, 2 Minuten nach 7:45. Und somit, Uwe. Uwe ist dran, die Hormone fahren Achterbahn. Hören wir gleich nach dem Hinweis in eigener Sache. Liebe Sternchen, Hörer Sternchen, innen. Nein. So ein Blödsinn gibt es hier nicht. 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Liebe Radiohörer, danke fürs Einschalten hier in der genderfreien Sendung Der Morgen mit Gernot.

0: Uwe Busse, Songschreiber, ja, und Multistar, hätte ich uns beinahe gesagt. Er schreibt viele Titel auch für seine Mitstreiter und das seit Jahrzehnten. Uwe Busse, die Hormone fahren Achterbahn. Der nächste Interpret genau das gleiche, nur mit dem Unterschied, ich verrate ihn euch nicht. Den könnt ihr mal erraten, danach, wenn er zu Ende ist, der Titel, dann gebe ich des Rätsels Auflösung. Was für ein Ding? Naja, dann löse ich das auf, wer das da singt. Ne? Im Display werdet ihr sehen, da heißt der Interpret Solid Heart. Ja, der Titel Eve Angelina. Mal sehen, ob ihr ihn erkennt. Er singt sonst eigentlich sehr, sehr viel, also fast alles in Deutsch. Ja, den einen oder anderen englischen Titel schon. Und wir hören jetzt einen englischen Song von ihm. Mal sehen, ob er ihn erkennt, denjenigen. Aber erst der Beitrag. 7 Uhr und 22 Minuten, 8 Minuten vor halb 8. Weil er in der Silvesternacht mit einem Geländewagen eine Skipiste hinabfuhr, ist ein Skilehrer in den französischen Alpen zu 6 Monaten Gefängnis auf Bewährung verurteilt worden. Das Gericht in Albertville verhängte gegen den 25-Jährigen zudem eine Geldstrafe von 1.000 Euro und entzog ihm für 1 Jahr den Führerschein. Der Mann räumte bei der Verhandlung am Montag ein, in einer Berghütte 1 oder 2 Bier getrunken zu haben, bevor er sich mit 5 Passagieren auf die motorisierte Abfahrt machte.
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0: Na, habt ihr erkannt, wer das gesungen hat eben hier? Ja, Solid Heart, ne? Ach nee, habt ihr nicht erkannt? Na, Tony Bell. Habt ihr auch nicht erkannt? Ach, ihr wisst nicht, wer Tony Bell ist? Na gut, dann vielleicht Gerd Gabrowski. Auch nicht erkannt. Mann, muss ich euch dann alles erzählen? Gigi Anderson war das mit dem Pseudonym Solid Heart, ja? Eve Angelina, der gute Gigi Anderson. Jetzt gibt's eine schöne Nummer, die kennen wir eigentlich nur in Englisch. Ne? Seasons in the Sun von Terry Jacks. Aber der Terry Jacks hat die Nummer selbst höchstpersönlich auch in Deutsch eingesungen. Das hören wir uns jetzt an um 7:27, 3 Minuten vor 7:30.
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0: Terry Jacks höchstpersönlich, Seasons in the Sun. Und hier die deutsche Fassung von ihm selbst eingesungen. 7 Uhr und 31 Minuten haben wir es. Eine Minute nach halb acht, eine Minute nach Halbzeit meiner kompletten Sendung Der Morgen mit Gernot. Den Wetterdaten hören wir uns jetzt an. Und dann gibt es wieder eine schöne Nummer von der vor zwei Tagen von uns gegangenen Bonnie Tyler. Straight from the Heart habe ich rausgesucht.
1: Mit KI-Support. Sonnig geht's heute Morgen schon los, nur im Nordosten mischen sich ein paar Wolken dazu. Und so bleibt's auch bis zum Nachmittag. Trocken, viel Sonne, in der Spitze werden es 25 bis 34 Grad. Morgen geht's ähnlich weiter, oft sonnig, nur vereinzelt mal ein Schauer möglich. Maximal bis 35 Grad.

Bonnie Tyler mit Bryan Adams zusammen, Straight from Heart hier in meiner Sendung. Der Morgen mit Gernot. Wir hören sie gleich wieder. Ein bisschen anderes Programm noch. Und ich würde gerne tatsächlich 3 Stunden Bonnie Tyler spielen, aber das geht dann doch nicht. Und ihr wisst ja, der Fairnessfilter schlägt gnadenlos zu, so oder so. Naja, und es gibt auch Leute, die mögen vielleicht Bonnie Tyler nicht. Ne? Wenige Leute. Ne? Larry Schuber und Western Union hören wir jetzt. Wer glaubst du, wer du bist? 7 Uhr und 36 Minuten haben wir es in der Zwischenzeit. 6 Minuten nach 7:30.

Na, gucken wir mal, wer heute am 10. Juli Geburtstag hat. Unter anderem Jessica Simpson, ja, wird heute 46 Jahre alt, US-amerikanische Sängerin und Schauspielerin. Des Weiteren hat Geburtstag Jason Orange, ja, von Take That. Der wird heute 56 Jahre alt, herzlichen Glückwunsch. Und Ulla Kock am Brink, ja, eine deutsche Fernsehmoderatorin. Die wird heute 65 Jahre alt. Die fand ich immer sehr charmant. Ja, die moderiert ganz gut. Das mag man durchaus. Des Weiteren Alfred Biolek, ne? Der deutsche Entertainer und Talkmaster. Der hätte heute auch Geburtstag gehabt am 10. Juli. Und wen kriegen wir noch hin? Zeig mal hier, zeig mal da. Ah, hier, guck mal hier. Nikola Tesla, ne? Der kroatische Erfinder und Physiker. Der hätte heute auch Geburtstag gehabt. Allerdings 1856 geboren. Und musikalischerseits möchte ich spielen, weil der heute auch Geburtstag hat, der wird nämlich heute 79, ein Titel von Arlo Guthrie, ne? US-amerikanischer Folk-Musiker, 1947 geboren, und den ziehen wir uns jetzt rein. Die meisten kennen eher eine deutsche Variante von Rudi Carrell. Wann wird's mal wieder richtig Sommer? Da gibt noch viele, viele Varianten von dieser hervorragenden Melodie. Wir hören das Original City of New Orleans.

0: Geburtstagskind des Tages, einer der vielen, ne? Arlo Guthrie, 79 Jahre wird er heute. Herzlichen Glückwunsch mit durchaus einem bekannten Song, City of New Orleans, hier in meiner Sendung, der Morgen mit Gernot, 7 Uhr und 46 Minuten, eine Minute nach 7:45. Wir wenden uns wieder meinem heutigen Hauptthema zu, nämlich Bonnie Tyler. Diesmal in einer deutschen Fassung. Ich sagte ja bereits, ne, dass wir den Titel nochmal hören werden. Ich rede vom Song Lost and Friends. Ne. Hören wir jetzt mit Schlagersternchen aus der DDR, Regina Toss. Ja, sie hat das Ding tatsächlich in Deutsch eingesungen. Ich hab dich verloren, und zwar in etwas flotterer Variante. Wie hat sie das Ding genannt? Mix-Update. Mix-Update hat es genannt. Ja, die Regina hat mir diese CD höchstpersönlich in die Hand gegeben. Mit einer schönen Unterschrift. Falls sie zuhören sollte, danke, liebe Regina. Auf dem Köpenicker Sommer. Vielleicht kannst du dich entsinnen. Schon ein bisschen her. Nicht letzten, sondern schon ein paar Jahre her. Trotzdem Dankeschön. Und aus dieser CD hören wir jetzt den Titel. Die deutsche Fassung von Bonnie Tyler, ihrem Titel Lost and Friends in Deutsch. Ich hab dich verloren. Da ist er.
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0: Etwas flotter wie die Originalversion, aber dennoch nicht unflott, finde ich. Gut zu erkennen. Regina Toss aus der ehemaligen DDR. Ich hab dich verloren. Lost in Friends, Titel von Bonnie Tyler. Jetzt hören wir Bonnie Tyler nochmal höchst persönlich. Da möchte ich ein paar Teilen, die bei der gesagt vorlesen, beziehungsweise ein paar Worte zu sagen. Wir haben 7 Uhr und 52 Minuten, 8 Minuten vor 8 in der Zwischenzeit. Und zwar, wir wissen ja, oder nicht, wenn nicht, dann kriegt das jetzt zu erfahren von mir tatsächlich. Und zwar, Dieter Bohlen, ihr hört richtig, ja, auch er hat zusammen mit unserer Bonnie Tyler Musikgeschichte geschrieben. 1991 verhalf Dieter Bohlen zu einem Comeback mit dem Titel Better Blue. Ne? Der hat tatsächlich Platz 17 hier in Deutschland erreicht. Ne? Unter dem Pseudonym Howard Houston schrieb tatsächlich Dieter Bohlen ihr ein ganzes Album. Ne? Ein ganzes, komplettes Album. Nicht nur das Better Blue, sondern auch noch ein zweites, Angel Heart. Das kam ja 1992 raus und ein drittes auch noch. Ne? Silhouette in Red 1993. Ne? Nicht schlecht, muss ich mal sagen. Der Dieter, er hat was drauf. Und davon überzeugen wir uns jetzt auch. Nämlich mit dem besagten Titel Better Blue. Bis ran an die Nachrichten, Sport und Wetterbericht. Und dann hören wir uns zur dritten und letzten Stunde wieder. Und da habe ich noch ein paar geniale Überraschung für euch, ja, zum Thema, ne, Bonnie Tyler, da gibt's ein paar Sachen, da gibt's auch einen Titel, na, ich will nicht zu viel verraten, den kennen wir nicht von ihr, absolut nicht, ne, sondern eher von Tina Turner, dazu dann in der dritten und letzten Stunde mehr. Lasst euch überraschen, jetzt hören wir Better Blue, von Dieter Bohlen geschrieben, für Bonnie Tyler.
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0: die Zeit. 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
2: Im Studio Sönke Röhling. Die Zukunft mehrerer deutscher VW-Werke ist nach wie vor unklar. Der Aufsichtsrat des Autobauers hat gestern stundenlang über Einschnitte beraten. Über Werkschließungen oder Stellenstreichungen teilte VW danach aber nichts mit. Fest steht bisher nur, VW will künftig weniger Modelle anbieten. Berichten zufolge sollen aber mindestens 100.000 Stellen gestrichen und 4 Werke geschlossen werden. Stefan Ehli von der IG Metall sagte uns.
3: Wenn auch nur ein Bruchteil davon stimmt, dass jetzt nochmal über den Kompromiss 24 hinaus nochmal mehr Arbeitsplätze abgebaut werden sollen oder es sogar so wäre, dass Werke zur Disposition stehen, dann würde das auf unseren entschlossenen Widerstand treffen. Das würden wir nicht akzeptieren.
2: Vor der Sommerpause stimmt der Bundestag heute noch über das Krankenkassensparpaket ab. Grüne und Linke wollten das verschieben, sind aber mit entsprechenden Eilanträgen beim Bundesverfassungsgericht gescheitert. Auch das Heizungsgesetz ist heute Thema im Bundestag. Es wird wieder richtig voll auf den Straßen. In den meisten Bundesländern sind jetzt Sommerferien und viele Menschen machen sich auf den Weg in den Urlaub. Silas Quiring.
4: Hamburg, Berlin und Brandenburg sind ganz frisch in die Ferien gestartet. In Mecklenburg-Vorpommern ist letzter Schultag. Der ADAC rechnet mit deutlich mehr Staus auf den klassischen Reiserouten, also in Richtung Küste oder die Alpen. Besonders eng wird's heute Nachmittag und morgen Vormittag. Dann sind Urlauber und Pendler gleichzeitig unterwegs.

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0: Concrete and Clay war der Opener der dritten Stunde meiner Sendung.
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0: Freitag. Freitag ist der Tag zum Start ins Wochenende. Ihr hört die dritte Stunde der Sendung Der Morgen mit Gernot, die es live gibt, montags bis freitags von 6 bis 9 und unlive von 3 Uhr in der Nacht bis 6 Uhr an. Immer die Wiederholung vom Vortag. Auch diese hier ist zu hören, Montag früh, denn da ist es jetzt 5 Uhr ping oder so. Da höre ich dann meistens schon zu und bin traurig, dass das Wochenende zu Ende ist. Aber jetzt ist es ja noch vor uns. Wir haben es 8 Uhr und 6 Minuten. 6 Minuten nach 8 zur vollen Stunde wird er informiert mit Nachrichtensport und Wetterbericht in kompakter Variante, wie es ihr gewohnt seid. In der 20. Sendeminute ein kleiner Beitrag. Um halb dann die ausführlichen Wetterdaten mit Kurt, unserem Wetterforscher aus Berlin-Tegel. 10 nach halb. Gucken wir, wer heute Geburtstag hat. Und ansonsten, wie immer, ein deutschsprachig gesungener, gefolgt von einem nicht deutschsprachig gesungenen Titel. Das immer im Wechsel und dazwischen, na klar, wie eben genannt, die aktuelle Uhrzeit. Ihr Lieben, heute noch ein bisschen special. Ja. Mache ich schon die ganzen 3 Stunden? Was habt ihr verpasst? Warte, ich sag's euch. Ich sag's euch alle, die zugeschaltet haben, haben verpasst. Total Eclipse of Heart von Bonnie Tyler. Have You Ever See the Rain? Ja, von CCR, die Nummer. Ja, singt Bonnie Tyler auch. Habt ihr auch verpasst. Holding Out for a Hero, ebenfalls verpasst. Fool's Lullaby, Straight from the Heart mit Bryan Adams, ebenfalls verpasst. Lost and Friends, ja.

Oh, schöne Nummer. Regina Toss singt das Ding auch in Deutsch. Habt ihr ebenfalls verpasst. Better Blue. Oh, den hat Dieter Bohlen extra für Bonnie Tyler geschrieben. Guck an. Ebenfalls verpasst. Was ihr nicht verpasst habt? Na gut, warte, doch eben noch. Die Regina Toss selber noch. Aber jetzt gibt's noch ein paar. Hier in der Stunde, in der letzten Stunde, habe ich auch noch selbstverständlich zu Ehren von Bonnie Tyler reichlich Titel in Deutsch und nicht Deutsch reingetan. Jetzt hören wir tatsächlich einen. Ich denke mal, im Englischen ist von Bonnie Tyler das tatsächlich ihr internationaler Durchbruch gewesen. Ja? It's a Heartache, kennen wir alle. Aber der kommt erst später. Jetzt noch nicht. Jetzt hören wir die deutsche Variante von der charmanten Norwegerin Wenche Myhre. Lass mein Knie, Joe. Zu Ehren von Bonnie Tyler.

0: Die deutsche Cover-Variante von Bonnie Tyler, ihrem Riesenerfolgssong. It's a Heartache hier mit Lass mein Knie, Joe von der charmanten Norwegerin. 8 Uhr haben wir es und 12 Minuten in der Zwischenzeit. 3 Minuten vor Viertel 8. Es gibt noch reichlich Titel. Ja, abwarten. Immer mit der Ruhe. Die Stunde ist noch lang. Gibt noch reichlich von Bonnie Tyler zur Erinnerung. Selbstverständlich. Jetzt gibt es erstmal die schnuckelige Formation aus Berlin. Ja, zusammengecastet. Die erste Boyband, Boygroup oder so, wie man sie gesagt hat. Ja, nicht 90er Jahre, nee, 80er Jahre, nee, 70er Jahre, ja, genau so ist es. The Teens und Give Me More.
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0: Nicht schlecht, wa? Ja. Ende der 70er haben die sich haben die sich zusammenstellen lassen. Tatsächlich, ist tatsächlich eine zusammengestellte Band, denn haben sie große Auftritte in der leeren Disco mit Ilja Richter gefeiert, unter anderem mit Gimme, Gimme, Gimme oder Run, Two, Three, Red Light. Boah, nee, da ist noch eine 4 dahinter. Dann kam das rote Licht oder hier eben gehört Give Me More The Teens. Und ein Gitarrist, der Uwe Schneider, der ist auch legendär als Moderator gewesen, dann beim ersten privaten Radiosender 100,6 und auch im RIAS Berlin, war auch zu hören mit Musik nach der Schule und Uwe Schneider. Genau. Toll, legendär, gefällt mir sehr gut. Was hören wir jetzt? Erstmal die Uhrzeit. 8 Uhr und 17 Minuten, 2 Minuten nach Viertel 9. Susi und die Rockets, dieses Haus ist kein Bahnhof. Und dann gucken wir mal Beitrag und dann haben wir wieder einen Titel von Bonnie Tyler in der Rotation hier drin.
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0: Susi und die Rockets. Dieses Haus ist kein Bahnhof. Ja, die waren tatsächlich mit diesem Song auch in der Hitparade beim Dieter Thomas Heck. Ich kann mich entsinnen an den Auftritt. Ich fand das gut. Vor allem die Mädels mit Petticoat und so. Ja, das sah schon neckig aus. Da kann man nicht meckern. Ihr Lieben, wir haben es 8 Uhr und 22 Minuten. 8 Minuten vor 8:30. Jetzt gibt es gleich den Beitrag und dann hören wir wieder einen schönen Song von Bonnie Tyler. Sie hat ja mit vielen zusammengesungen. Wir hatten ja vorhin gehört, schon mit Bryan Adams selbst zusammen gesungen und vielen, vielen, vielen anderen. Und selbst die Rockgruppe Kiss, kennt ihr die? Ja, ich denke schon, ne? I Was Made for Loving You kennt man. Selbst die hat gemeinsame Sache gemacht mit Bonnie Tyler, dazu später mehr. Aber jetzt erstmal mit Shaken Stevens. Ein richtig tolles Duett, wissen wir. Ja, leider muss man sagen, hätten sie viel mehr machen müssen. Das hat so gut harmoniert. Hören wir uns gleich an. A Rocking Good Way mit der unvergessenen Bonnie Tyler. Aber erster Beitrag. Das Problem mit dem zu warmen Bier konnten zumindest die Londoner am Dienstag für ganze 5 Stunden vergessen. So lange sollte es dauern, bis eine von Bildhauer Jonathan Lloyd ganz in Eis gehauene Kneipe wieder geschmolzen ist. In dem kühlen Gasthaus sind selbst Barhocker, Dartscheibe und Billardtisch aus Eis. 3 Monate hatte es gedauert, bis aus dem 20 Tonnen schweren Brocken Spezialeis ein echter Pub wurde. Mit dem nützlichen Kunstwerk wirbt die Brauerei Guinness für ein neues, extra kühles Fassbier. Sie hatten für ihre Ex- und Hop-Kneipe sogar eine Konzession für den Alkoholausschank erwirbt.
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0: Bonnie Tyler und Mr. Shaken Stevens hier im hervorragenden Duett A Rocking Good Way. Und keine Panik, liebe Bonnie Tyler-Fans, da ist noch mehr in der Sendung drin. Ja, immer mit Ruhe, Stück für Stück, nähern wir uns dann selbstverständlich ihrem bekanntesten Song. Jetzt gibt's erstmal eine Nummer, die kennen wir aus dem Englischen von Rednecks, ne? The Spirit of a Hark. Ne? Jetzt hören wir das Ding uns mal in Deutsch an. Von der Formation Bergfeuer, Feuer in der Nacht. 8 Uhr und 27 Minuten, 3 Minuten trennen uns vor der 8:30 Uhr.
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0: Rednecks, Speedword of a Heart. Hat das nicht Sandra auch gesungen, das Ding irgendwie? Irgendwie kommt mir das so bekannt vor. Ich muss mal nachforschen. Aber egal, erstmal hier jedenfalls eine deutsche Fassung mit Bergfeuer. Feuer in der Nacht. 8:31 in der Zwischenzeit, schon 8:59. Wir wenden uns jetzt den Wetterdaten gleich zu und dann hören wir eine schöne Nummer, da sage ich gleich was zu, von Bonnie Tyler. Moment, eine richtig tolle Überraschung. Aber erst mal gucken wir, was denn der liebe Kurt mir so alles zuschanzte. Liebe Grüße nach Berlin-Tegel zum Wetterfrosch Kurt. Und der hat wie folgt, zeig mal, eine Tasse Kaffee schickt er mir auch. Danke, Kurt, sehr lieb von dir. Wenigstens einer, der daran sieht, dass ich Durst habe. Genau, sonst sehen immer alle nur, dass ich besoffen bin, ne? So, die 16 Landeshauptstädte der 16 Bundesländer in alphabetischer Reihenfolge und ihre aktuellen Temperaturen. Bolettenland, ach nee, wir wollen heute mal lieb sein. Berlin. 18 Grad und heiter. In Bremen 17 Grad stark bewölkt. Dresden 17 Grad wechselnd bewölkt. In Düsseldorf 18 Grad und sonnig. Erfurt 17 Grad wechselnd bewölkt. In Hamburg 15 Grad stark bewölkt. Ebenfalls auch in Hannover stark bewölkt, allerdings 2 Grad mehr, 17 Grad. In Kiel 15 Grad und bewölkt, Magdeburg 16 Grad stark bewölkt, in Mainz 20 Grad und sonnig, München meldet 19 Grad und ebenfalls sonnig. Auch sonnig ist es in Potsdam bei 17 Grad, Saarbrücken hat 21 Grad und sonnig, Schwerin 16 Grad und Nebel. Hä? Was dat denn? Wie geht denn dit? Hat da einer wieder so eine Kerze angezündet, so eine Rauch? Gernot, die Daten. Stuttgart 21 Grad und sonnig, Wiesbaden 20 Grad und sonnig. Gut, dir ein schönes Wochenende. Danke fürs Zuschanzen der Daten. Und wir hören uns dann am Montag wieder. Was wollte ich jetzt noch erzählen? Richtig, und zwar zu dem nächsten Song möchte ich was sagen. Den hören wir jetzt von Bonnie Tyler und vermutlich werden viele von euch den nicht kennen. Oder? Stopp. Ihr kennt ihn. Na klar. Von Tina Turner. Und zwar The Best. Ich hab tatsächlich erst so gestern Abend nochmal geguckt. Wie? Hä? Ich musste zweimal hingucken. Tatsächlich. Bonnie Tyler singt diesen Titel auch. Den ziehen wir uns jetzt rein. Aber erst, ihr wisst ja, das Wetter.
1: Mit KI-Support. Sonnig geht's heute Morgen schon los, nur im Nordosten mischen sich ein paar Wolken dazu. Und so bleibt's auch bis zum Nachmittag. Trocken, viel Sonne, in der Spitze werden es 25 bis 34 Grad. Morgen geht's ähnlich weiter oft sonnig, nur vereinzelt mal ein Schauer möglich. Maximal bis 35 Grad.

0: 8.38 Uhr, ihr die Sendung der Morgen mit Gernot. Und ja, ihr hört richtig. Der Titel, ja, Tina Turner hat den gesungen, The Best. Und das war eben Bonnie Tyler. Und wenn ihr jetzt denkt, hat sie gemobst, falsch. Falsch. Dina Turner hatten gemobst von Bonnie Tyler. Die hatten nämlich ein Jahr vorher gesungen. Ja, der ist nicht ganz so berühmt geworden, das wollen wir mal zugeben. Ja, durchaus, ne? Vielleicht sehr unbekannt. Aber in den skandinavischen Ländern ist das Ding in die oberen Plätze geschossen. Nur in Deutschland ja nicht, ne? Also umgedreht, genau umgedreht. Bonnie Tyler hat den Titel als erstes gesungen. The Best und dann erst Tina Turner. Jetzt hören wir Franz Bauer und der erzählt uns irgendwas vom Ballon aufblasen. Das hören wir uns jetzt mal an.
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Da gucken wir mal, wer heute Geburtstag hat am 10. Juli. Unter anderem Jessica Simpson, ja, US-amerikanische Sängerin und Schauspielerin, wird heute 46 Jahre alt. Herzlichen Glückwunsch. Des Weiteren Jason Orange von Take That. Ja, der wird heute 56 Jahre alt. Und dann die deutsche Fernsehmoderatorin Ulla Kock am Brink. Ja, ein bisschen ruhiger geworden in letzter Zeit von bei ihr, würde ich da so sagen. Aber ich sehe sie sehr gerne. Ne? Angenehme Gestalt und kann auch tatsächlich gut moderieren. Des Weiteren haben wir Alfred Biolek. Ne? Die Älteren oder euch werden sich entsinnen können. An Bios Bahnhof habe ich immer sehr gerne gesehen, die Sendung. Er hätte heute auch Geburtstag gehabt. Wen haben wir noch auf der Agenda? Nikola Tesla, ja? Der kroatische Erfinder. Und Physiker hat mit dem Tesla-Auto nichts zu tun, sondern eher mit dieser Spule, mit dieser riesengroßen Tesla-Spule. Und wen haben wir noch? Na klar, der US-amerikanische Folk-Musiker Arlo Guthrie. Der wird heute 79 Jahre alt und der singt auch das Geburtstagsständchen, das wir aus dem Deutschen her kennen von Rudi Carrell. Wann wird's mal wieder richtig Sommer? Genau, Schuld daran hat nur die SPD. Ja, singt der wirklich, aber das hören wir nicht, sondern wir hören das Original Arlo Guthrie, City of New Orleans. Die SPD hat noch an ganz anderen Sachen Schuld.

0: Arlo Guthrie, City of New Orleans, Geburtstagskind des Tages. Einer der vielen, ne? 79 Jahre wird er heute. Herzlichen Glückwunsch und allen anderen, die heute Geburtstag haben, ebenfalls natürlich alles, alles Gute. Feiert schön, habt ihr jetzt Wochenende, kann man den Grill anschmeißen, ein bisschen Fleisch verbrennen und einen Schluck Bier dazu trinken, ne? Völlig in Ordnung. Denkt daran, Bockbier hat die meisten Vitamine B, ne? Hatte ich ja die Woche erzählt. Was? Doch, wirklich. 8:48 haben wir es, 3:45. Gestern habe ich dann aufmerksam, wie immer, wie sehr, eigentlich viel und oft, meinem Radiosender zuhört, meinem eigenen, ne, und hörte gestern einen Titel von Peter Alexander. Der Papa wird's schon richten. So, und da erklärte ich der netten, freundlichen Dame, die neben mir saß, dass es das Ding von Ralf Siegel geschrieben wurde und dass der Ralf Siegel das Ding selber auch gesungen hat, mit dem umgefummelten Text, ja, noch schlimmer, egal, dass er dann gesungen hat, der Peter wird's schon richten. Naja, und jetzt spielen wir die frauenfreundliche Variante, nicht immer nur die Männer, sondern die Mädels haben's auch drauf. Gernot, hast du das eben laut gesagt? Können wir das in der Wiederholungssendung rausschneiden? Ja, Johanna von Kotschan, die singt genau das Gegenteil. Die Mama wird's schon richten, ebenfalls aus der Feder von Ralf Siegel.
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0: Frauenpower aus Deutschland mit Johanna von Kotschan. Die Mama wird's schon richten. Ihr hört die Sendung Der Morgen mit Gernot und wir schreiten jetzt dem Ende zu. Ich verabschiede mich gleich selbstverständlich mit einem Titel von Bonnie Tyler. Na klar, und ihren berühmtesten. Na, haben schon viele drauf gewartet. Ich weiß, ich habe schon 15 Titel gespielt in der heutigen Sendung, aber den noch nicht. Na klar, ganz zum Schluss aufgehoben. Logisch. Ne? Elsa Hardig hören wir jetzt gleich. Und wer es also immer noch nicht weiß, die Dame ist leider vor 2 Tagen von uns gegangen. Wir hatten es ja in den Medien gesehen, ne? Im Mai wurde sie notoperiert und dann dachte man, naja, irgendwie geht es wieder vorwärts so ein bisschen. Dann ist sie im Juni aus dem Koma geweckt worden und naja, die Familie sprach dann, es geht in den Umständen entsprechend, aber sie hat den Kampf leider verloren. Man kann alles nachlesen in den Medien, ich will es jetzt nicht nochmal durchkauen. Und habe ja auch genügend in den letzten 3 Stunden erzählt über Bonnie Tyler. Bei mir wird sie immer ein fester Bestandteil sein in meiner Sendung Der Morgen mit Gernot. Wisst ihr ja, ne? Und ja, das ist dann der Spaß gewesen für heute. Ich freue mich auf Montag, 6 Uhr, wenn es wieder heißt Der Morgen mit Gernot. Verabschiede mich jetzt von euch, wünsche euch ein richtig tolles Wochenende. Ja, soll ja richtig warm werden. Ja, dann legt mal eine Scheibe Fleisch auf den Grill. Mit drauf für mich, ne? Nicht? Nee. Ach, ich soll abnehmen. Na gut, dann nehme ich einen vegetarischen. Wie immer die zünftige Verabschiedung. Diener nach links, Diener nach rechts. Tschüss, ihr Lieben. Macht's Schmugge, euer Gernot aus dem sonnenverwöhnten Märkisch-Oderland. Und nun in Gedanken an Bonnie Tyler. It's a Hardik, ihr größter und bester Song. Alles Liebe, Ruhe gut, in Frieden.
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1: Jetzt im Bundesrat nicht zustimmen. Sie könnten das Ganze aber verzögern, indem Sie einen Vermittlungsausschuss anrufen. Für Bayerns Ministerpräsident Söder kein Thema. Er sagt im Zweiten.
2: Natürlich sind einige Belastungen drin. Die Beitragsbemessungsgrenze wird erhöht. Das ist für Leistungsträger eine Herausforderung. Für Familien ist es nicht einfach. Also da ist jeder einzelne Punkt eine Herausforderung. Aber die Wahrheit ist halt einfach, die Kosten explodieren sonst.
1: Im Bundesrat geht es heute auch um das neue Heizungsgesetz und den Bau neuer Gaskraftwerke. Zur Abstimmung stehen außerdem das Gesetz für einen Bauturbo bei großen Verkehrsprojekten und das Recht auf Reparatur bei Handys, Waschmaschinen und anderen Elektrogeräten. Die Zukunft mehrerer deutscher VW-Werke ist nach wie vor unklar. Der Aufsichtsrat des Autobauers hat gestern stundenlang über Einschnitte beraten. Über Werkstätten

0: Schließung und einer Stellenstreichung teilte VW danach aber nichts mit. Fest steht bisher nur, VW will künftig weniger Modelle anbieten. Berichten zufolge sollen aber mindestens 100.000 Stellen gestrichen und 4 Werke geschlossen werden. Stefan Ehli von der IG Metall sagt uns.
1: Wenn auch nur ein Bruchteil davon stimmt, dass jetzt nochmal über den Kompromiss 24 hinaus nochmal mehr Arbeitsplätze abgebaut werden sollen oder es sogar so wäre, dass Werke zur Disposition stehen, dann würde das auf unseren entschlossenen Widerstand treffen. Das würden wir nicht akzeptieren.
0: Es wird wieder voll auf den Straßen. In den meisten Bundesländern sind jetzt Sommerferien und viele Menschen machen sich auf den Weg in den Urlaub. Hamburg, Berlin und Brandenburg sind ganz frisch in die Ferien gestartet. Der ADAC rechnet mit deutlich mehr Staus auf den klassischen Reiserouten. Beim Tennisturnier in Wimbledon kämpft Alexander Zverev heute um den Einzug ins Finale. Am Nachmittag trifft der Hamburger auf Lokalmatador Arthur Ferry. Der Gewinner trifft entweder auf die Nummer 1 der Welt, Jannik Sinner, oder auf Rekord-Grand-Slam-Champion Novak Djokovic.

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1: Das Wetter wird wieder mal etwas heißer und mit dem heißen Wetter kommt diese, ja, Morgensendung oder besser Vormittagssendung von mir, von Rick Moreno, Punkt 9, interaktiv an diesem Freitag. Es ist heute der 10.07.2026. Euch allen einen schönen Vormittag und wir haben für euch wieder die besten Beiträge, Informationen, Schlager und Oldies mit dabei, also vollgepackt 3 Stunden lang für euch diese Sendung hier. Damit, ja, was soll ich mehr?

0: sagen euch nochmals schönen Vormittag, schön, dass ihr dabei seid und ganz, ganz viel Freude hier beim Hören in eurem Lieblingsradio.
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0: Die Schwarze Rose, gerade gehört, Musik von Ibo war das. Und damit starten wir in diesen wirklich tollen Vormittag. Und man muss ja wirklich sagen, Ibo, das war wirklich eine absolute Legende. Leider schon verstorben durch einen Autounfall. Aber er bleibt mit seinen Hits immer noch in Erinnerung. Euch wünsche ich nochmals einen schönen Vormittag. Schön, dass ihr mit dabei seid. Und wir haben für euch heute jede Menge geplant. Also es wird irgendwo auch lustig und irgendwo haben wir auch wirklich Themen drinne, ja, die mal ordentlich gute Laune am Vormittag verbreiten. Ich darf ja nicht morgen sagen, wir haben ja keinen Morgen mehr, sondern wir haben Vormittag. Genau so schaut es aus. Und jetzt werde ich mal Folgendes tun. Ich werde nämlich mit euch mal so ein bisschen über das Thema Rückenschmerzen sprechen. Zumindest macht das nicht ich, sondern dieser Beitrag, der jetzt gleich kommen wird. Denn da geht es genau um dieses Thema Rückenschmerzen und eben auch Bewegungseinschränkungen dadurch. Und alles zusammengefasst bekommt ihr jetzt mal hier in einem interessanten Beitrag.
1: Rückenschmerzen werden oft durch langes Sitzen, Stress oder Bewegungsmangel begünstigt. Häufig spielen auch schwache Muskeln eine Rolle. Wer Schmerzen hat, nimmt zudem oft eine Schonhaltung ein. Genau das ist aber das Problem, sagt Physiotherapeut Professor Joachim Merck.
2: Muskuläre Verspannungen werden dadurch nicht besser und Schmerzen statt weniger oft stärker. Daher ist wichtig, mit gezielten Bewegungen die Verspannungen zu lösen und wenn nötig auch mit Schmerzmitteln oder Wärme dagegen zu arbeiten, um aus den oft unbewussten Schonmechanismen rauszukommen.
1: Für einen gesunden Rücken ist nicht nur die Muskulatur entlang der Wirbelsäule wichtig, sondern der gesamte Rumpf. Besonders die Bauchmuskeln sorgen für Stabilität. Vorbeugen können wir ganz einfach in unserem Alltag.
2: 15 Minuten verteilt auf den ganzen Tag können schon viel bewirken. Was auch hilft, ist das Dauersitzen zu unterbrechen, Treppen zu steigen. Und für manche Jobs sind auch höhenverstellbare Schreibtische sinnvoll.
1: Die Muskulatur will entspannt werden. Und das geht eben mit Bewegung, statt sich bequem auf die Couch oder ins Bett zu legen.
2: Wenn das aber kurzfristig nicht hilft, kann man auch mit Schmerzmitteln helfen. Wirksam und gut verträglich ist zum Beispiel Doc-Ibuprofen-Schmerzgel aus der Apotheke. Das wird dann direkt auf die schmerzende Stelle aufgetragen und wirkt deshalb lokal und gezielt da, wo es notwendig ist. Und wenn dann die Schmerzen bleiben, dann gilt es, die Ursache ärztlich abzuklären.

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0: Bernhard Brink bleibt immer noch irgendwo im Geschäft mit seinen Songs Blondes Wunder, gerade in der neuen Version 2026 hier gehört. Wir haben für euch auch mal den ein oder anderen lustigen Moment, den man vielleicht erlebt hat. Ihr kennt das selber, ich habe es auch schon mal erlebt irgendwo. Was war eigentlich so mein peinlichster Moment? Und da kann ich euch wirklich sagen, es war ein Auftritt, wo ich selber auf der Bühne war und ich hatte mir dann irgendwann auf dem Hocker ein Wasserglas hingestellt. Und was war passiert? Naja, ich habe nicht mehr drüber nachgedacht, wollte mich am Ende setzen, weil ich dann eben einen Song gesungen habe, der eben so ein ganz kleines bisschen ruhiger war und zack, ist mir das Wasserglas zerbrochen. Meine ganze Hose war natürlich von hinten nach vorne komplett nass und die Leute hatten das gesehen. Einige haben dann auch gelacht, aber einige haben es dann auch wirklich mit Humor genommen. So ist das nun mal, peinliche Momente, die passieren können. Wenn ihr auch mal einen peinlichen Moment hattet, lasst es uns gerne mal zukommen. rick-moreno@live.de, mir gerne eine Mail schreiben. Und wir berichten auch gerne mal über euren peinlichen Moment. Und jetzt gibt's weiterhin richtig tolle Musik an diesem Freitag von Roger Whittaker und Stereo Act. Ein bisschen Aroma. Toller, toller Mix.
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1: Das Deutschlandwetter an diesem 10.07.2026. Und das sieht ja mal recht sommerlich aus mit Temperaturen bis zu 27 Grad und richtig viel Sonne an diesem Freitag. So geht es auch am Samstag weiter. Da haben wir unter anderem Temperaturen auch eben bis zu 28 Grad. Es bleibt also sommerlich warm. Am Sonntag genauso. Da geht es nochmal 1 Grad höher auf 29 Grad. Und wir können dieses Wochenende wirklich mit viel, viel Sonne rechnen. In der Nacht fallen die Temperaturen auf 14 Grad ab. Aber es bleibt schön. Und vielleicht doch nochmal der Freibadbesuch oder eben das Radfahren oder Picknick ist auf jeden Fall drinne. Euch einen schönen Freitag!

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1: Ganz nach dem Thema sei kein Weichei geht es jetzt und viele werden sich jetzt fragen, naja gut, ein Weichei bin ich sowieso nicht, aber es geht um was ganz anderes. Es geht nämlich um die Eier und da ist mal wirklich eine Frage, wie isst ihr oder esst ihr eigentlich euer Frühstücksei? Genau, ist es dann doch weich oder ist es dann doch hart oder vielleicht so ein bisschen mittel? Jeder Mensch ist da so ein bisschen anders und wir haben mal so eine kleine Hörerumfrage gestartet. Wie seht ihr das denn gerade mit eurem guten Morgenei? Ja, bei Steffi, bei Mirko und bei Mike. Und die haben uns dann mal ihre Antworten drauf gegeben.
2: Also, ein Frühstücksei zum Frühstück gehört schon dazu, am liebsten weich. Darf nicht zu hart und nicht zu weich sein, sondern eher so mittelmäßig. Das macht schon ein perfektes Frühstück aus. Was das angeht, schon mit warmen Brötchen, Butter drauf und ja.
3: Moin in die Runde, hier ist der Mirko, ich grüße euch. Ja, also wenn ich mein Frühstücksei am Sonntag esse, dann muss es hart gekocht sein, also mindestens 10, 12 Minuten, weil ich habe damals bei der Bundeswehr Frühstücksei gegessen, also das war so weich, also seitdem kann ich keine weichen Eier mehr sehen, also tut mir leid. Ne? Alles gut, bis dann, ich wünsche euch was. Ciao, ciao, euer Mirko.
4: Ich mag mein Frühstücksei ja am liebsten mittel und dann so, dass das Eigelb noch so ein kleines bisschen flüssig ist und da mache ich mir dann diese Tomaten-Gewürzsalzmischung drüber, die man sich ja so fertig kaufen kann. Oh, das ist richtig, richtig lecker. Also da hätte ich jetzt direkt wieder Lust drauf, mir direkt ein paar Eier zu kochen und also ich hätte jetzt echt schon wieder Bock auf ein Frühstücksei. Also das müsst ihr unbedingt mal probieren. Macht euch das Ei schön auf mittel und dann diese Tomaten-Gewürzsalzmischung drüber. Da habt ihr Salz, Pfeffer, Paprika und ein paar Kräuter drin. Das ist so richtig, richtig lecker. Probiert das unbedingt mal aus.
1: Das Frühstücksei am Morgen oder Vormittag. Gerade drei Hörer gehört hier. Steffi, Mirko und Mike zu genau diesem Thema. Und ihr merkt schon, der ein oder andere, der mag es dann doch lieber weicher. Bei uns geht's weiter mit richtig guter und schöner Musik. Jetzt von Gigi Anderson.
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0: Adios Amor von Andy Borg. Musik, die im Kopf hängen bleibt. Und die ein oder anderen, die ja Punkt 9 interaktiv kennen, die wissen, wir haben immer mal die ein oder anderen spannenden Beiträge mit drin oder Informationen, um euch einfach den Morgen oder den Vormittag dann auch ja gut zu gestalten. Und vor allen Dingen, das Schöne ist, den ein oder anderen Quick-Tipp, den ihr dann auch mitnehmen könnt oder eben irgendwas erfahren, was eben mal als Rezeptvorschlag da ist, was ihr vielleicht dann mitkochen könnt oder eben auch über den ein oder anderen Künstler, ja, Sänger, hier vielleicht noch was erfahren. Alles das bieten wir euch jede Woche Freitag 9 bis 12 bei Punkt 9 interaktiv und nicht nur das, momentan sogar montags und Dienstag. Und jetzt haben wir für euch mal was zum Thema Kreislauf und Herz, denn man weiß, so ein Herzinfarkt, der kann mal wirklich ganz, ganz schnell kommen, aber mehr dazu kommt jetzt in diesem Beitrag.
1: Wenn das Herz aus dem Takt gerät oder den Körper nicht mehr richtig versorgen kann, wird es gefährlich. Etwa alle 40 Sekunden stirbt jemand aufgrund eines plötzlichen Herzstillstands. Besonders gefährdet sind Menschen mit bereits bekannten Herz- und Gefäßerkrankungen oder einer familiären Vorbelastung. Auch angeborene Veränderungen des Herzens können das Risiko deutlich erhöhen, erklärt die erfahrene Herzspezialistin Dr. Victoria Johnson.
2: Brustschmerzen, Luftnot, Schwindel, Herzstolpern oder auch Herzrasen können so typische Warnzeichen sein. Allerdings äußern sich die Beschwerden, die Symptome bei jedem Menschen anders. Auch ganz generell Unruhe oder auch Angst im Brustkorb können darauf hindeuten, dass irgendwas nicht in Ordnung ist.
1: Nach einem überlebten plötzlichen Herzstillstand kommen häufig Defibrillatoren zum Einsatz. Sie werden implantiert und überwachen den Herzrhythmus dauerhaft.
2: Das kann dann je nach Fall, je nach Alter und je nach Patient der klassische transvenöse Defibrillator, also kurz TV-ICD, oder eben ein subkutaner Defibrillator, der SICD, sein. Der Unterschied zwischen SICD und dem klassisch transvenösen System ist, dass eben die Elektrode nicht im Blutgefäß ist, sondern direkt auf dem Brustbein liegt und dadurch eben Herz- und Blutgefäße ganz unberührt bleiben. Defibrillatoren können eben durch das Kabel die gefährlichen Rhythmusstörungen erkennen und dann entsprechend auch behandeln.
1: Defibrillatoren wurden entwickelt, um vor dem plötzlichen Herzstillstand zu schützen. Sie sollen betroffene Patienten dabei unterstützen, wieder zu einem weitgehend aktiven Lebensstil zurückzukehren.
2: Es gibt ja sogar Leistungssportler, die mit dem Defibrillator wieder aktiven Sport durchführen. Gerade der subkutane Defibrillator ist für Patienten geeignet, die eben keine spezielle Stimulation benötigen, also vor allem junge, aktive und berufstätige Menschen.
1: Die Technik hinter dem subkutanen Defibrillator ist neuer, hat weltweit aber schon 160.000 Patienten geholfen und sich im klinischen Alltag bewährt.
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0: Derzeit ist ja wirklich ganz, ganz viel los, denn es geht um die KI. Habt's mitbekommen, gerade auch KI-Songs. Das wird jetzt viel, viel mehr überprüft werden. Und aktuell sagt auch die Landesmedienanstalt, dass es noch nichts gibt zum Thema Beiträge in Radios mit KI. Also zumindest wissen wir das. Und das ist halt schon mal für uns auf der anderen Seite gut. Aber auf der anderen Seite sichern wir uns als Radiosender natürlich auch ab und versuchen euch dann natürlich die ein oder anderen Beiträge auch eben mit KI zu bieten. Deswegen also nicht wundern, wenn dann wirklich mal ein Beitrag kommt, ja, oder irgendetwas kommt, wo dann eben gesagt wird, mit KI-Support, das bedeutet im Großen und Ganzen, genau, dass da auch KI irgendwo hinterhängt und ihr zumindest ja, informiert seid als Hörer, dass wir das Ganze so machen werden. Wie zum Beispiel unser Funfact, den gibt es jetzt nämlich hier für euch und danach gibt es noch, ja, richtig, richtig tolle Musik von Juliane Werding am Tag, als Conny Kramer starb.
1: Fun Fact zum Schmunzeln mit KI-Support. Hier kommt ein Gedanke, der vielleicht den Tag ein bisschen leichter macht. Erwachsene laufen im Supermarkt oft ganz zielstrebig los und stehen dann plötzlich vor dem Kühlschrank und haben vergessen, was sie eigentlich holen wollten. Das Gehirn macht offenbar manchmal ein kleines Päuschen. Der Einkaufswagen weiß dann meist genauso viel wie wir. Wenn das passiert, einfach selbstbewusst nicken, als wäre genau das der Plan gewesen.
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0: Wir gehen ganz, ganz langsam auf die zweite Stunde zu. Gleich für euch noch Musik in der zweiten Stunde. Chris Roberts, mein Schatz, du bist eine Wucht. Dann 7 Fässer Wein von Roland Kaiser und Sommer in der Stadt im neuen Mix von Wolfgang Petri zu hören. Jetzt gibt's gleich nochmal eben den Schnelldurchlauf hier von diesen drei Songs, die ihr dann in der zweiten Stunde hören werdet. Und wir werden unter anderem den Star der Woche dabei haben. Es gibt noch einen tollen Quick-Tipp und wir haben für euch wieder ein Rezept und die Daily News. Alles das in der zweiten Stunde. Also dranbleiben und weiterhin hier Punkt 9 interaktiv hören.
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0: Ja, jetzt einen schönen Kaffee. Moment, muss ich erstmal machen. Und dann ein bisschen chillen.
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0: Schönen guten Morgen nach draußen. Egal, wo uns ihr uns zuhören mögt, vom Smartphone, zu Hause, auf der Arbeit oder. Es gibt so viele Möglichkeiten. Im Auto habe ich ganz vergessen. Jo, ich freue mich natürlich darüber, dass so wieder zahlreiche Leute hier eingeschaltet haben zu Toddys Morning Show. Ja, und zwar, die Radios sind ja bekannt, aber ich sag sie immer gerne wieder an. Radio Clan, Hannis Musikworld, Radio White Dragon. Na. Also, der Chef, also, sei froh. Und Peters Musikdieter, Musikwelt Gießen, angeschlossen mein Herzradio und Radio Feuerfunke. So, was habe ich euch mitgebracht? Ja, natürlich Oldies, aber auch letztendlich moderne Musik und alles, was da das Herz begehrt. Mischmasch, ihr kennt das und anfangen tun wir gleich mit Barbara Streisand, Everything Must Change und Bert Kempfert, Strangers in the Night. Wieder was zum Schillen. Also, viel Spaß.
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0: Ja, einmal einen ganz schnellen Gruß an mein Herzradio, an Willi, auch an Gabilein. So, ja, zum Wachwerden kommt jetzt hier was und danach kommt eine Person, die leider nicht mehr unter uns weilt, die Bonnie Tyler. Die macht dann für euch If You Ever Need Me Again. Und dann wieder was Englisches, Matty Midler mit From a Distance. Und danach hören wir uns gerne wieder, wenn ihr wollt. Aber erstmal was zum Wachwerden.
1: Klausen?
2: Morgens, Alfred. Na, wie ist?
1: Ach, geht so, mir ist ein bisschen langweilig.
2: Na, wie kommt's? Keine Anträge oder was?
1: Na, das ist das Problem. Berge von bauwürdigen Antragstellern. Aber wenn ich mit diesem hier anfange, benachteilige ich diesen da. Und wenn ich mit dem hier anfange, dann ist der sicher sauer da drüben. Und da habe ich mir gedacht, mach's erstmal gar nichts.
2: Aber dann sind ja alle sauer.
1: Ja, richtig. Das ist mein Prinzip. Seit ich in den Dienst zur Öffentlichkeit getreten bin. Gerechtigkeit gegen alle.
2: Für alle, Alfred.
1: Ja, sicher meine ich auch.
2: Ich könnte dir einen guten Tipp geben, wie du möglichst gerecht die Anträge behandelst.
1: Ja, lass hören.
2: Naja, du bearbeitest sie einfach nach der Reihenfolge des Eingangsdatums. Ich meine, wer zuerst schickt, wird auch zuerst bearbeitet. Ist doch ganz einfach.
1: Ja, denkst du. Aber das Eingangsdatum ist doch von so vielen Sachen abhängig. Guck mal hier. Hier ist ein Antrag, wo ist er? Von Peter Lockscheid. Den hat er am 24.06. vor einem Jahr an mich geschickt. Was, wenn Peter Lockscheid diesen Antrag bereits am 4.06. hätte einschicken wollen, aber kranke Bettlag? Dann würde doch Fritz Rauscher mit seinem Bauantrag bevorteilt, den er erst am 15.06. losgeschickt hat.
2: Naja, aber Alfred, ich meine, vielleicht hätte Rauscher seinen doch auch schon am 1.06.94 losschicken wollen. Konnte aber nicht, weil er im Urlaub war.
1: Siehst du, Hans-Werner, du hast mich verstanden. Es gibt auf dieser Welt keine Gerechtigkeit und deshalb bleiben die Anträge liegen. So einfach ist das.
2: Und was machst du dann die ganze Zeit?
1: Och, ja, ich würfel.
2: Was machst du?
1: Ja, sicher, ich hab doch noch so ein altes Mensch-Ärger-dich-nicht-Spiel in der Schublade gefunden. Und da war ein Würfel drin. Und ich teste seit Dienstbeginn, wie oft die 3 kommt.
2: Und?
1: Ja, bisher noch gar nicht.
2: Was?
1: Nee, ich versuch's nochmal. Oh, die 3.
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Ja, In Memoriam an Bonnie Tyler. So, jetzt geht's hier weiter mit Big Joe Turner mit Jumping.

0: Etzeble. Und danach habe ich für euch auch einen Komiker, nicht? Und zwar Heinz Erhardt, Baby. Es regnet doch, ja.
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0: muss ich nach Hause.
1: Aber Kind, es regnet doch.
0: Nun lass mich hinaus.
1: Nein, gerade draußen regnet es.
0: Der Abend war schön.
1: Ja, dann bleib doch
0: ganz
1: noch.
0: Wunderbar.
1: Du wirst draußen bloß nass, weißt du?
0: Die Mutter wird sich schon sorgen.
1: Ach, das gibt
0: mein
1: sich.
0: Mein Vater regt sich sehr auf.
1: Der Knabe regt sich
0: ich
1: auch wieder ab.
0: Ich war doch schon hier 3 Stunden.
1: So lange schon?
0: Ich trinke noch ein letztes Glas Wein.
1: Warum denn ein letztes?
0: Die Nachbarn im Haus.
1: Es hagelt
0: die
1: jetzt.
0: Die schauen nach mir aus.
1: Ach, kein Mensch schaut.
0: Ich fühl mich ganz warm.
1: Ja, in meinem
0: und
1: Arm.
0: Und wenn es schneit.
1: Oh, dumm, es schneit doch nicht.
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1: Immer sollst
0: warum
1: du
0: schaust du
1: hier
0: so
1: sein.
0: Zärtlich mich an?
1: Wo soll ich denn sonst
0: jetzt
1: hingucken?

0: jetzt nach Haus.
1: Ach, schon wieder die alte Leier.
0: Egal, ich muss raus.
1: Na ja, wenn du musst.
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1: Ja, da brauchst du auch nicht zu gehen.
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1: Wie lange werden das?
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1: Du machst mich ganz voll Schminke.

0: Vielleicht geht's auch 1500 Mal.
1: Na, dann hat er es ja auch geschafft. Oh Mann, der will sie einfach nicht gehen lassen. Ich würde sie anketten. So, jetzt kommt wieder was zum Nachdenken. Die Serie kennt, denke ich, jeder. Faszinierend. Und danach kommt Billy Allen mit Hot in the City. Und morgen Jörg.
2: Moin, moin.
1: Und wie heißt der andere?
2: Kann ich doch nicht die Töne auf, musst du selber machen.
1: War mir schon wieder klar. Was hatte ich gesagt? Billy Allen und danach Billy Ocean mit Zen So Going Gets Touch. The? Warum ist denn das noch dahinter? Na okay. Ja, und jetzt kommt erstmal Bill Haley mit den Kometen, mit seinen Comets.
2: Okay.
1: Gut, dass ich das noch nicht angesagt hatte, sonst
2: so,
1: The Taints Rock and Roll.

0: ebenso fehlerhaft? Na, erzählen Sie mal, um was ging's bei diesem Streit? Und leider sind die Klingonen nicht nur brutal und äußerst aggressiv, sondern vor allem auch besonders tüchtig.
1: Da fällt mir ein, dass Peter der Große auch mal so ein Problem hatte. Da war doch irgendwas mit so einer Katharina, oder?
2: Ja, klar.

0: Ja, hier ist der Sender für gute Musik und für, ja, ich sag mal.
1: Ja, und ich war noch vor, Tony hat gleich vor dem Presslufer mal wieder zu sehen.
0: Bernhard. Und was kommt als erstes davor?
1: Ja.
0: Ich mach mal so, dann kannst du besser lesen.
1: Ja, sein Sesamstraßen-Song.
0: Genau, aber den mal voll ausgespielt, manna, von Mr. Mo, weil es kennt ja kaum jemand den Song. So, und die Sesamstraße, ja, habe ich rauf und runter damals als Kind geguckt. Und dann kamen ja die Teletubbies. Oh, war das ein Scheiß. Naja, genau, aber die Morning Show geht jetzt hier weiter mit Toddy. Und im Übrigen nachher von 16 bis 18 Uhr machen wir nicht die Morning Show, sondern Dinner for Two. Genau. So, jetzt geht's aber hier weiter mit Mr. Mo und Elvis Presley mit Dirty, Dirty Feeling. Und zwar ein Mix.

Und von 16 bis 18 Uhr kommt dann nachher auch der Peter mit seiner, ja, mit seiner Wunschsendung, und zwar Sommerhits von alt bis neu.

0: Ad-Werbung, bisschen Werbung, bitteschön, für eure Bundesländer. Ja, und jetzt das europäische Wetter für Kiel. Ja, 25 und 1 Grad bei Sonne und bei Temperaturen, so dass man den Lüfter anhaben muss. Wohnung nicht viel weniger mit 24,4 Grad. Und jetzt kommt euer...
1: Luftfeuchtigkeit bei 57%.
0: Ja, da kann man mal ganz schnell die Klamotten ausziehen. So sieht das nämlich aus.
1: Ja, sehen wir auch noch.
0: Ja.
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0: Also, ich kenne auch einen Körper, du. So, und jetzt kommt, wie angekündigt, euer Elvis, der Sender mit den 3 Titeln. Ja, mehr darf's ja nicht. Hier zumindest ist es in Deutschland nicht. Nee.

0: Ja, ihr Lieben, hallo, 3, 4, Echo, okay, müssen wir mal gucken. So, jetzt habe ich den Günther Milowait, bisschen Lustigkeit muss sein, und danach den Billy Schwartz, Stewart mit Sommertime, yeah.
1: Einen ostpreußischen Nachtragen, in Ostpreußen gab es natürlich auch Irrenanstalten, und da waren 3 Zimmer zu wenig und es waren 3 Leute, die sich schon ganz gut geführt hatten. Nun kam also der erste Vorsitzende dieses Vereins dann auf diese 3 zu, sagte: Liebe Leute, ihr da habt euch am besten geführt, nun müssen wir aber sehen, dass wir noch einen kleinen Test machen, ob wir euch auch nach Haus schicken können. Frag den ersten: Na bitte, 5x5. Der King sagte: 64. Ne, sagt er, du Arschkret, bleibst noch ein bisschen hier. Na, sagt er, 5x5, 72. Ne, sagt er, du bist noch dammlicher, du bleibst auch hier. Frag den dritten: 5x5, 25. Mensch, sagt er, sagenhaft, wie bist du da so schnell drauf gekommen? Sagt er, ganz einfach, 1000 weniger 7. Dem Holsteiner wird der Humor entweder in die Wiege gelegt oder überhaupt nicht. Ich darf Ihnen mal eine Geschichte erzählen, die sich in einer Schule zugetragen hat. Der Lehrer, ein sehr ehrgeiziger und ganz konsequenter Mann, verkündet seinen Zöglingen: Also hört mal zu, Jungs und Derns, nächste Woche kommt schon der Schulrat, ne? Das ist so ein strenger Arsch, also ihr euch schon mal am Riemen reißen, ne? Also, wenn ihr mir da blamiert, ne, dann sitzt ihr nach, eine ganze Woche. Naja, dieser Schulrat kommt, alle Kinder sehr verschüchtert sitzen dann da in ihren kleinen Bänken. Der Schulrat, so ein kleiner Vatermörder, eine kleine Bürste auf dem Kopf, eine kleine Nickelbrille, und dann gleich auf den ersten zu: Na, sagt er, was weißt du über den zerbrochenen Krug? Sagt der Herr Schulrat: Das war ich nicht, das war ich ganz bestimmt. Nein, das Ehrwort, Herr Schulrat, das war ich nicht. Der Schulrat guckt ganz entgeistert auf den Lehrer, sagt der Lehrer: Herr Schulrat, das muss ich Ihnen sagen, also das ist ein guter Schüler, sowas tut er nicht. Das macht er nicht, der bestimmt, der hätte sich gemeldet. Dem Schulrat fliegt also bald die Prothese aus dem Mund, die Brille von der Nase. In der Pause trifft er dann auf den Direktor dieser Schule und erzählt ihm, was da vorgefallen ist. Da kramt der Direktor ganz umständlich so in seiner Gesäßtasche und sagt: Wissen Sie was, Herr Schulrat, hier haben Sie 20 Mark, kaufen Sie sich einen neuen Kuchen und dann ist der Käse gegessen. Auf dem nächsten Kultusministertreffen erzählt der Schulrat das dem Kultusminister. Da sagt er: Wissen Sie was, Herr Schulrat, ich bin aber der Meinung, dass es der Direktor gewesen sein muss, sonst hätte ihn ja die 20 Mark nicht angefangen. Eine Grabrede, und es waren alle ehrenwerten Leute des Dorfes dabei. Es war ein Mann, der verstorben war, der sich um die Schule, um den Heimatverein, um die Feuerwehr, um den Sportverein sehr verdient gemacht hatte. Und der Feuerwehrhauptmann hielt wirklich diese Grabesrede, die sich wirklich zugetragen hat, und würdigte diesen Verstorbenen, der auch noch sein Freund war, folgendermaßen: Hannes Kruse ist nicht mehr unter uns. Er liegt hier zu meinen Füßen in diese kühle Gruft und lebt nicht mehr. Hannes Kruse, wir haben zusammen zur Schule gegangen. Sie haben uns zusammen konfirmiert. Im Kriege manche bittere Träne geweint. Und nun liegst du hier und lebst nicht mehr. Hannes, du warst mit den Gedanken der Feuerwehr so eng verbunden. Ohne dir hätten wir die neue Deutschspritze nie gekriegt. Nie. Nun liegst du hier und lebst nicht mehr. Hannes, da hast du die Opfer kniepen können.

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3: Ja, ist jetzt nur die zweite Stunde. Keine Panik, das nicht nochmal. So, wie vorhin eben gerade schon mal angespielt, das war ein kleiner Fehler von mir.
4: Das wäre jetzt endlich die Bonnie Tyler mit Race to the Fire.
3: Genau. Und danach kommt nochmal der liebe, nette, tolle Elvis.
4: Der Presslufthammer, ja. Brrr,
3: mit Guitar Man. Da hört ihr dann auch mal im Hintergrund, wie das so alles im Studio verlief.

0: Ist schön. Ja, jetzt kommt wieder was aus dieser gleichen Zeit. Und zwar Bing Crosby und Grace Kelly mit True Love, was wieder zum
1: Schluss. Wunder, er kann es mal richtig aussprechen.
0: Ja, ich bin gut, ne? Und danach habe ich für euch ein Jingle, der sehr bedenklich macht. Und zwar, der Merzi, der hat ja uns ein bisschen Rabatt gegeben bei unserem Tanken.
1: Ja, wo er ja? Für die Mineralölkonzerne.
0: Ja, und über Politik reden wir nicht, das machen andere Chaoten. Und sag ich jetzt mal, ne? Man kann das ja schön über Facebook immer lesen. Ne? Und ja, so ist das halt eben.
1: Wieder immer, da kein Trump, mach Frieden, kein Krieg.
0: Ja, Krieg ist immer scheiße. Das sehen wir jetzt ja auch schon an unseren Temperaturen. Der Klimawandel hat begonnen und jetzt die Musik. Viel Spaß.

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4: Natürlich auch für die anderen Kollegen, beziehungsweise leider nicht für die Chefs des Radios, zum Beispiel Radio Clan, Hannis Musik World, dann Radio White Dragon, kostet ja leider allens Geld, ne? Peters Musikdiener, Musikwelt Gießen, ich muss da immer mal raufgucken, Mein Herzradio und Radio Feuerfunke. Genau, die sind hier angeschlossen und die müssen, ja,
5: leider. Ja, letzter Radio, Feuerfunke, darf aber nicht in der Dynamitkammer anschmeißen. Könnt knallen.
4: Aber hallo. So, jetzt habe ich für euch den Bino anzubieten mit Liter und die Blackbox mit I Don't Know Anybody Else oder Ailes, so ungefähr. Naja, in Deutsch hört sich das alles anders an, ne?

0: Okay, ihr Lieben, was haben wir als nächstes hier?
1: Ja, ich habe für euch die Gruppe Black mit Wonderful Lie.
0: Genau, und danach kommt die Blondie oder die Blackie, wie auch immer, mit Maria.

0: Jo, dann lass mal von der Lippe fallen.
1: Ja, jetzt habe ich für euch Billy Idol mit Dancing by Myself.
0: Ach so, und Blue System kommt danach mit Carry Me On Carry. So.

0: Ja, noch mal ein bisschen Elvis gewesen mit die Other Thing. Und jetzt kommt...
1: Tja, wo diddley mit, wo do you love?
0: Und Bob James und David Sanborn singen danach Singing I Feel For You. Genau, singen was für euch.

0: ab hier breche ich mal ab, weil auch überhaupt der Titel sich nach und sehr unterirdisch anhört.
1: Aber er wird auch noch untertrieben.
0: Ja.
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0: So, jetzt haben wir aber auch schon gleich fünf vor. Das heißt, wir müssen gleich raus, Jörg und ich. Und dann kommt nochmal Bobby Drain mit Make the Knife. Und danach kommt unser Outro. Ja, ganz frisch. Und bis zum nächsten Mal, Toddy und
1: der Lange.
0: Bis zum Dienstag zusammen, denke ich mal.
1: Jo, eindeutig.
0: Okay, erstmal tschüssi alle zusammen.

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für euch on air. Und jetzt für euch eine Live-Übertragung einer externen Sendung. Viel Spaß beim Zuhören.

Einen wunderschönen Samstagabend wünsche ich euch allen hier. Ich begrüße hier mal den Tracker, Funky, Erna, ja, und alle, die sonst so hier zuhören. Jetzt kommt hier das Deo-Akt mit Hallöchen.

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1: Ist Gordon McKenzie's Lied.
2: Es gibt hier DJ Herzbeat wie Roger Whittaker mit Albany.
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1: Ja, fahrt zur Hölle. Und jetzt kommt hier Suno Sandy, die Deutsche Bahn.

0: habe hier mal ein Lied reingelegt für die Maus. Herbert Grönemeyer, ich hab dich lieb.
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0: kommt hier Putzelchen mit Chatter.
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1: Mach mal einen Wunsch von Tracker Harry Deluxe. Ich lieb dich.

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1: Jetzt kommt hier Killer Michel. Gute Laune. Ja, wir haben hier alle gute Laune. Ja.

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0: der Nacht.
1: Genau jetzt geht irgendwo die Sonne auf.
2: Jetzt begrüße ich hier alle neu dazugeschalteten Hörern, wie der Adler 1975 und die Knuddelmaus. Genau, es gibt hier die Chatsy, der Moment.
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0: Das Lied ist jetzt passend zu dem heißen Wetter. Willst du einen Schneemann bauen?
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2: 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Hier. 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

0: Zusammen einfach unnötig.
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1: mit meinem. Nee, weiter geht's mit Micky Krause. Kann ich so nicht sagen. Muss ich nackt sehen.
0: Wie ich denke.

0: So, ich muss zum Bäcker.
1: Jetzt kommt hier Harrys Unfort mit dem Irrenhaus. Ja, ich fühle mich hier wie im Irrenhaus.

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1: Die ganze Welt ist ein Irrenhaus und hier ist die Zentrale. Also bitte mal ein Arzt in die Ambulanz und ein Arzt bitte nach Pforzheim zu diesem Bekloppten über uns da oben. Wir sind wieder da. Weil der hat hier Musik, bum bum bum, richtig laut.
2: Muss mal wieder abgehen, gebt euch einen aus, lass mal richtig aufdrehen, mach mal laut.
1: Jetzt kommt hier Bierkapitän mit Irrenhaus. Wahnsinn.

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1: Das Lied passt auch zu dem Bekloppten da oben, Rolf Zuckowski, im Kindergarten.

Was kommt hier? Mickey Krause. Nur noch Schuhe an. In der Maskenversion. Auflassen!

0: und immer die AA-Formel einhalten oder beachten. Abstand wahren, Hygiene achten und so weiter.
1: Ich konnte gerade lesen.
2: Jetzt kommt hier Mike Krüger, der Nippel durch die Lasche ziehen.
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1: Jetzt geht's weiter mit Beatrice Egli. Mein Herz.

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1: Jetzt geht's weiter mit Marius Müller-Westernhagen. Mit Willenlos.

0: Ja, guten Mahlzeit, nee, guten Tag und hallo zur Kaffeestunde. Ja, hallo Peter.
1: Hallo Totti.
0: Na, was meinst du, hast du Lust?
1: Ja.
0: Das ist schön. Magst du denn das erste Lied schon mal gerne ansagen?
1: Ja, das ist...
0: Kurz nach 16 Uhr.
1: Wir fangen mit Alexandra an, der Traum vom Fliegen.
0: Genau, und danach kommt unser Howard-Jingle und...

Danach kommt der Karelgott oder der Karelgott, das Mädchen aus Athen. Ja, wir machen heute da so ein bisschen Sommerhits und ja. Für die Länder und ach, was hast du nicht gesehen? Gut, also dann.

0: So, jetzt kommt ein schönes Lied von Elvis Presley. Ich hoffe, dass ich das richtig aussage. Es ist wieder natürlich Englisch. A Sound, ein Remix. Und was hast du?
1: KP Schweizer mit Mehr und Mehr.
0: Ach was.

0: Jo, da sind wir wieder. Hallo, gerade beim schönen Kaffee oder Cappuccino, schönen leckeren Keks dabei, schönes Wetter, was soll man sagen, 24,9 Grad. Also kann uns das gar nicht besser gehen. Nicht wahr, Peter?
1: Nö.
0: Bitte?
1: Heinz Erhardt macht jetzt weiter mit der fabelhafte Egon.
0: Und danach habe ich für euch Karat mit über 7 Brücken musst du laufen. Gehen. Ah ja, danach gibt's schon wieder ein bisschen Gequatsche von unserer Seite.

0: Ja, also vielen Dank erstmal an die, die sagen, wunderbare Musik. Schön, dass ihr dabei seid. An alle mal ganz kurz gerichtet. Vielen Dank, lieber Peter, auch zu dir. Und bitteschön, Peter.
1: Mit Mireille Mathieu reisen wir nach Griechenland, und zwar Akropolis. Adieu.
0: Und die Katja Epstein, die Katja, die hat ja, der Stand von Mykonos, genau. Also wir gehen jetzt mal auf der ganzen Welt die schönen Urlaubsziele ab heute. So soll's ungefähr, danach soll's ungefähr heute mal gehen.

0: Ja, ihr Lieben, ja, schöne Urlaubslieder, natürlich auch Lieder, die man so im NDR-Fernsehradio nicht mehr hört oder sonst irgendwo. Die sind natürlich auch immer hier bei. So, jetzt fahren wir mit der Ulla Norden. Wir machen da erstmal mit ihr erstmal richtig Urlaub. Und danach hast du, lieber Peter.
1: Ich habe die Anita Traversi und zwar sie sagt, ob in Bombay, ob in Rio, Hauptsache
0: Im Urlaub.
1: im Urlaub oder der Mann kommt wieder heim.
0: Na, Transvestie, ja.

0: Naja, schon ein bisschen älter das Ganze. Ja, genau. Lieber Peter, es ist schon gleich wieder 16:45, man soll es gar nicht glauben.
1: Ja.
0: Bitteschön.
1: Wir reisen kurz nach Venedig und zwar Bobby Franco lädt Violetta zu einer Fahrt ein und zwar Hör mein Lied Violetta.
0: Und danach, man soll es kaum glauben, geht's nach Griechenland mit Costa Cordalis am Strand von Griechenland. Im Übrigen, man kann natürlich auch das Programm im Autoradio verfolgen. Smartphone dann irgendwie geschaltet und dann ist man ja toll davor, wenn man dann in den Urlaub reist. Ja, die Kinder haben gerade Urlaub, ne?
1: Mhm, und
0: genau, dann wollen wir mal starten. Nach, wo war das hin?
1: Nach naja, Venedig.
0: Ach, Venedig. Erstmal nach Venedig und dann nach Griechenland. Wow, was für ein Sprung.

0: muss das erst mal ansagen. Das Hellberg-Duo macht jetzt weiter mit Frischer Wind weht von den Bergen. Genau, und Peter Alexander und Vivi Bach, die kennt auch, glaube ich, noch fast jeder. Paris ist eine Reise wert. Ja. Von den Bergen nach Paris schon wieder. Mein Gott, der Christian Drehwurm.
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0: Wow, jetzt will Elvis mit uns natürlich auch reisen. Ob das jetzt mit dem Reisen zu tun hat, vom Titel, Leute, ich bin nicht so englischfest, ich weiß aber, dass da Reisen steht. So, und danach hast du, lieber Peter?
1: Ich habe die Peanuts anzubieten mit Souvenirs aus Tokio.
0: Oh weia, dann geht's eben nach Tokio für Elvis.
1: Für die ganze Familie.
0: Oh ja, das wäre was.

0: mak, mak. Genau, immer so eine, wie so eine Ente, ne? Ja, jetzt gehen wir schon in die zweite Stunde. Eine Stunde haben wir noch. Ich hoffe, dass es euch super gefällt. Und der Peter, der macht jetzt weiter. Bitteschön.
1: Wir machen weiter mit Heidi Kabel, die in unserem Theater bekannt ist und noch an anderen Rollen bestimmt zu sehen ist, mit dem Jungfernstiegmarsch.
0: Und danach habe ich für euch Westernunion. Und zwar, was ist immer so schön los und vor allen Dingen wo? Auf der Autobahn.

0: Reisen jetzt mit Imker Marina nach Spanien. Viva España!
1: Olé! Und dann geht's nach Afrika mit Ingrid Peters. Und im Übrigen, wir haben ja gerade mal geguckt und wir sind nur noch am Staunen. Vielen, vielen Dank, liebe Freunde, für solche großen Einschaltquoten. Also, das habe ich meiner ganzen Internetkarriere hier im Radio noch nicht erlebt. Das ist ja traumhaft. Also, mir fehlen die Worte.

0: Genial. Gut, Peter, bitteschön.
1: Leider gibt es im Urlaub auch manche Überraschungen.
0: Oh ja.
1: Davon weiß Vegetarianer zu berichten. Bonsoir, Herr Kommissar.
0: Und ich spreche viele Sprachen, ja, aber das nicht so gut. Lena Valaitis meint, ich spreche alle Sprachen dieser Welt. Na denn?
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6: 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Bonsoir, Herr Kommissar. Wissen Sie schon, wer es war?

0: noch niemals war. Es ist wirklich wunderbar, dass es keiner von uns war. 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

0: Ah ja, ich muss dazu sagen, ich habe eigentlich ein bisschen mit mehreren Sprachen in dem Lied vermutet.
1: Nee, das kann Nicole ganz gut.
0: Ah ja, dann also
1: mit dem ein bisschen Frieden.
0: Bisschen Friesen, ja, genau. Was wollte ich sagen? Jetzt werden wir mal dahin fahren, wo momentan wirklich keiner hin will, nämlich nach Nashville. Aber mit der Western Union wird das wahrscheinlich funktionieren. Ich möchte gern mal nach Nashville. Und du, lieber Peter?
1: Lolita nimmt uns mit zu einem Abendspaziergang, und zwar, wenn es draußen dunkel wird, am Strand, die Sterne aufgehen, dann kommt auch der Mond. Und La Luna bricht einiges dazu bei.
0: Cool.

0: 자, 넘어가려진. Genau. Maschinen gucken, das kann einem natürlich schon passieren. Aber das soll ja nicht nochmal passieren. Das soll uns nicht nochmal passieren. Ah ja, den Urlaub zu nehmen? Oder
1: beim Spiel, wahrscheinlich beim Spiel was versuselt.
0: Ja, wahrscheinlich. Heinz Erhardt singt das auf jeden Fall. Und jetzt, danach kommst du, Peter.
1: Nana Moskuri macht den weiter mit Ich will heim zu dir, Blue Bayou.

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0: Also wir gehen noch nicht nach Haus. So dämlich sehen wir nicht aus.
1: Wir gehen noch nicht nach Haus.
0: Nee, so blöd sehen wir alle nicht aus.

0: So, und wo fahren wir alle hin, mal richtig Geld auszugeben und zu gewinnen zu wollen? Natürlich nach Las Vegas. Und da werden wir vom Blue Bayou nach Leverkusen, ja, nach Las Vegas mal reisen. Und zwar zu Elvis Presley mit Viva Las Vegas. Und du hast, lieber Peter?
1: Heidi Krabel und Freddy Quinn machen nochmal gemeinsam Auftritt. Das gibt's nur auf der Reeperbahn bei Nacht.
0: Genau. Und das in Hamburg, Deutschland. Ja, Deutschland ist auch so schön. Ne?

0: Ja, meine Lieben, wir sind ja fast wieder am Ende und ich muss noch mal ein großes Kompliment an den Regisseur für heute Nachmittag wieder auf den Freitag zukommen lassen. Ganz toll, Peter, die Mischung für Urlaubsmelodien. Haben wir ja fast die ganze Welt abgerissen. Und jetzt kommt noch gleich für euch Viren Le Mathieu mit der Wein aus, jetzt habe ich den Namen vergessen.
1: Bordeaux,
0: genau. So ein Scheiß. So, und jetzt würde ich sagen, lieber Peter, mach mal.
1: Mit Nolita gehen wir nochmal auf Reise. Und zwar, Schiffsreisen können ja sehr schön sein, aber Seemänner brauchen nun mal die Schiffe. Seemann, deine Heimat ist das Meer.
0: So sieht es nämlich aus.

0: Ja, liebe Leute, jetzt kommen wir noch mit zwei Titeln und dann sind wir leider schon wieder fertig für den Freitag. Jetzt fahren wir noch mal einmal nach Athen und zwar Weiße Rosen dort holen mit Nana Mouskouri. Und du?
1: Das ist doch der Rauschmeistertitel.
0: Ach, der Rauschmeistertitel. Ach, das war mir gar nicht verraten. Psst, es geht los.

0: Mit Peggy Braun beenden wir das Programm für heute. Und zwar Wolken, Wellen und Wind. Und ein schönes Wochenende.
1: Ja. Allen. Bis zum nächsten Freitag bestimmt, Peter.
0: Ja.

0: Ja, und vor allen Dingen, Montag geht's wieder los, da ist Toddy wieder total gemischt, ne? Und am Freitag, da wird sich der Peter auch was wieder überlegen.
1: Ja,
0: Kann
1: da
0: ich
1: ist schon was
0: mir
1: einfallen.
0: schon sogar vorstellen. Okay, also dann, habt euch wohl und schönen Urlaub, wer ihn hat, und schönes Wetter, wer es genießen kann. Also, und bleibt uns gesund und erhalten. Bis dahin, Toddy, und
1: Peter.
0: tschüss.
1: Tschüss.

Wet Wet Wet mit Cold Cold Heart aus dem Jahr 1993. Und damit herzlich willkommen zurück. Hier ist der Time Dance, eure musikalische Zeitreise zurück in die 90er. Ihr hört Ausgabe Nummer 189 auf eurem Lieblingssender und auf über 50 weiteren Radiostationen deutschlandweit. Infos zur Sendung findet ihr im Netz auf Facebook unter facebook.com/timedance.radioshow. Und die heutige Ausgabe ist...

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0: Freitag!
1: Ja, Freitag! Freitag ist Weekend Show Tag! Wir haben die besten Hits der 90er mit Daniel Struger. Live hier in deinem Lieblingsradio. Also, los geht's! 90er Party und schönes Wochenende! Hurra! Wir starten!

dem Sendestudio Peine. Jetzt geht es los, seid ihr bereit? Reinkommen, lachen und Spaß haben. 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

Jo, na, wenn alles schlecht. Nee, gerade Schwarze Rose. So, bitte. Viel Spaß.

0: Jo, die schwarze Rose. Unheilig geht bei mir weiter. Ja, und wunderschön.
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Ja, das war der Olaf Berger, die schwarze Lady. Weiter geht's mit den Anni-Beats. Country Road.

So, ab der Punkte und Zulu habe ich auch dabei. Ein Zug fährt durch die Nacht

Spiritu Montis. Altitud Oxeli. Libertas Animae.

So, mal ein bisschen was aus meinem Urlaub mitgebracht. Popo! Tonero! Ich sag's.

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Ja, DJ Jerry und Sarah Götterbend. Und die Jennifer Rasch habe ich auch dabei. Power of Love.

So, zwei habe ich noch. Martha Kessy mit Jerusalem. Ja, und im Anschluss DJ Nonstop Kingston.

0: Und hier im Chat verabschiede ich mich von unserem Funky.
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0: Und Honey?

Wunderschönen guten Abend, hier ist Live on Air, euer Marcello. Seit sehr, sehr langer Zeit bin ich wieder on Air.

Für die erste Stunde kommen jetzt erstmal die Party-Hits aus, ja, aus der Zeit, wo ich viel unterwegs war und ja.

Andenken für ihn, für die ganzen Partys, die wir hatten und. Dich, lieber André.

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1: Nun für euch Matthias Reim mit Du bist mein Glück.

alle Zuhörer, die hier eingeschaltet haben, hier beim DJ Marcello. Und jetzt hört ihr Avicii mit Levels.

Bye. Mike Candies und Evelyn mit All Night in Ibiza.

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1: Das ist ein wundervolles Thema für eine Ballade.

Die Technik kann heute mit mir ganz und gar nicht. DJ Sagwart mit It's My Life.

0: Zimmer.
1: Nun habe ich für euch die Kati Karrenbauer, bekannt aus Hintergittern, alias Walter oder Christine Walter.

euch zwei neue Songs. Und zwar Safia mit Ich bin ich, wir sind wir. Der Sound ist seit heute

Ja, jetzt. Ja, das war Safia, ihre neue Single, die jetzt aktuell online ist. Und ja, jetzt habe ich noch was Neues. Und zwar Schandmaul mit Sternensegler.

natürlich darf in meiner Sendung ja nicht meine Lieblingsband fehlen, und zwar Disterror mit Piercing to My Eyes, und die übrigens aus dem schönen Westerwald kommt.

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0: Was wollt ihr hören? Eure Wünsche, wir spielen.
1: Britney Spears mit I Love Rock'n'Roll.

Zuhörern, die mir hier zuhören, hier beim DJ Marcello. Und jetzt habe ich für euch Boney M. mit Rivers of Babylon.

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halt irgendwie anders mit. Scheißegal. Euch das gibt ein Ohrwurm.

0: Podcast.
1: Das wieder von Marcelo.
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1: Ich bei allen Zuhörern, die hier eingeschaltet haben. Sag ich mal, bis zum nächsten Mal. Bye bye, Chimede, euer DJ Pop Marcelo.
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1: Pokémon.

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Wir haben diese Woche 4 Neuzugänge unter den ersten 20 in den deutschen Downloadcharts. Der erste auf der 20, gestiegen von der 32, das war Tina Dico und No Time to Sleep. Und wieder auf der 19, Lost Frequencies und Love is the Only Thing. 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

kräftig gestiegen, und zwar von der 76 auf die Nummer 18 diese Woche in den deutschen Downloadcharts. Das waren Felix Jähn und Schaus und Walk With Me. Und dies hier ist die 17 diese Woche gefallen von der Nummer 16. Hier sind Robin Schulz, Cyril und Sam Martin und der Hit World Gone Wild.

Gestiegen von der 18 auf die 16 diese Woche in den deutschen Download-Charts. Das waren Nico Santos und Ray of Light. Und dies hier diese Woche wieder auf der Nummer 15. Hier ist Michael Schulte und sein aktueller Hit Broken Sunshine.

Gestiegen von der 45 auf die Nummer 14 diese Woche in den deutschen Download Charts Astis und Touch Me. Die Nummer 1 aus England auf der 11, von der 12 gestiegen Crazy Abrams und That's So True. Auf der 12 von der 13 gestiegen Kygo und Imagine Dragons und Stars Will Align. Und dies gestiegen von der 31 auf die 13 Fastboy und Ruff und der Hit Wave.

0: auch diese Woche wieder auf Nummer 10 in den deutschen Downloadcharts, Purple Disco Machine und The Magician und All My Life. Und dies auf der 9, gefallen von der 8, hier ist Robbie Williams und Forbidden Road.
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Das war die Nummer 8 diese Woche von der 7 gefallen in den deutschen Downloadcharts Coldplay und We Pray. Und dieses Werk hier spielen wir bereits seit dem April des letzten Jahres. Jetzt auf der 7 von der 4 gefallen Shabuzi und A Bar Song.

In der letzten Woche auf der Nummer 9 in den deutschen Downloadcharts, jetzt gestiegen auf die Nummer 6. Das waren Lola Young und Messi. Und was folgt, ist die Nummer 5. Die steigt von der Nummer 6. Das sind Ügel, Topic, Arash und Dikom. Und hier ist der Hit, der heißt I Adore You.

In der letzten Woche auf Nummer 3 in den deutschen Download-Charts, jetzt gefallen auf die Nummer 4. Das waren David Guetta, Alphaville und Ava Max und Forever Young. Und es folgt die Nummer 3, die steigt bei uns von der Nummer 5 und von der 17 auf die Nummer 1 in den Single-Charts in Amerika. Dort diese Woche zum 20. Mal platziert. Hier sind Lady Gaga und Bruno Mars und Die with a Smile.

0: sechs Wochen auf der Nummer 1 in den deutschen Downloadcharts und jetzt wieder auf der Nummer 2. Das war Teddy Swims und der Hit Bad Dreams. Und unsere Nummer 1?
1: Unsere Nummer 1 ist zum 5. Mal auf der Nummer 1 Position zu finden. Es ist der erste Hit und die erste Nummer 1 für Rosé und Bruno Mars. Hier sind sie mit Aperture. This week's number 1.

0: Zum fünften Mal die Nummer 1 in den deutschen Download-Charts. Das waren Rosé und Bruno Mars und Aperteur. Tja, und das war's dann für diesmal. Und bis zum nächsten Mal sagen wir Tschüss.
1: Und Tschüss.
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Jetzt muss ich erstmal das Mikrofon suchen, sonst war das nämlich immer oben. Moin erstmal aus dem schönen Urlaub. Vom schönen Urlaub, ja. Ja, war herrlich. War wirklich herrlich. So Städtetouren gemacht. Bad Segeberg mal unsicher gemacht und ach, alles was möglich finanziell war, ne? Wie man das ja leider kennt. Ja, ihr Lieben, hier bin ich wieder, euer Toddy aus Kiel-Mettenhof. Das schönste Wohngebiet in ganz Kiel. Ja, es gibt auch ein schlimmeres. Nehmen wir mal zum Beispiel Garden, heißt das Ding. Ah, fürchterlich. Oh, wer kein Säufer ist, der kann auch gerne hier bleiben. Oder am Bahnhof. Generell Bahnhöfe. Ja, was soll ich euch sagen, ihr Lieben? Ich habe da mal wieder ein bisschen was mitgebracht bis um zwei. Und fangen wir aber erstmal mit den Radios an, die da vielleicht zu hören. Radio Clan, selbstverständlich. Moin erstmal zu den ganzen Kollegen und Zuhörern. Dann habe ich Hannis Musikwelt und den Radio White Dragon, Peters Musikdiener. Schönen guten Morgen zu euch. Musik World Gießen. Moin, unter anderem auch der Uwe. Und ja, dann kommen wir nochmal ganz kurz das Piratenteam unter Mein Herz Radio. Gut, und Radio Feuer Funke. Genau, das sind wieder die, die da jetzt vielleicht reinhören von denen ihrer Seite. Viel Spaß. Und gleich kommt das Intro und danach kommt Mike Krüger mit der Knuppel.

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1: Hei. Also Leute, geht bloß nicht, wenn es nicht sein muss, in die Klinik, scheint mir. Aber Mike Krüger, der hat ja auch ein neues Lied, ne? Wo er dann im Taxi, wo er in seinem Mercedes sitzt, durch Hamburg kurft und da dann irgendwas über sein Auto mit der blöden KI dann ein neues Lied gesungen hatte. Fand ich gar nicht mal so schlecht, das Teil. Da müssen wir mal gucken. So, jetzt habe ich für euch Extra Breit. Ganz normaler Titel, den ihr kennt. Flieger grüßt mir die Sonne. Ja, danke. Und in Nomini der Fürst der Finsternis. Genau. Daumen hoch. Alles klar.

So, Schluss mit Späßchen. Jetzt kommt Extune N und La mit Memory Folder, das, oder Flotter, wie auch immer. Ein Live-Schnitt und Peter Gunn, der Titel von H. Mancini. Ja, keine Ahnung, lassen wir mal einfach spielen, ne?

So sieht das aus. Jawohl, ja. So, jetzt haben wir als Spaß den Haarwalzer und die Zittertaler Spitzburm mit Hochzeitsmarsch. Hört sich aber richtig geil an, finde ich. Ja, macht die Augen, macht die Ohren auf, geht gleich los. Und danach habe ich halt Ursi mit Drangosta di Thai. Ein Mix, was sich dahinter verbirgt.

0: Und damit hallo und herzlich willkommen zu Feelings, unsere Hommage an die Albumserie Kuschelrock. Heute geht es um die 27. Ausgabe dieser Serie. Und wer ist da so alles dabei? Das verrät uns Ted.
1: Hallo, in unserer heutigen 27. Ausgabe von Feelings hören wir unter anderem Sinéad O'Connor, Olly Murs, Passenger und Old City.
0: Ja, und ebenfalls vertreten auf dieser Ausgabe ist James Taylor. Und von dem hörten wir seinen ersten Hit aus den deutschen Charts. Ein Titel, der erfolgreich war im Jahre 1970. Und das war der Titel Fire and Rain. Und wir finden auch Bruno Mars auf dieser Ausgabe, und zwar mit seinem 13. Hit, sein Erfolg aus dem Jahr 2013. Und der heißt When I Was Your Man.

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1: Ein Top 10 aus Deutschland aus dem Jahre 2010, die Gruppe Owl City, und der Hit heißt Fireflies, einer der vielen Hits auf der Ausgabe 27 der Albumserie Kuschelrock.
2: Ausgabe 27 der Serie Kuschelrock erschien am 30. August 2013. Am 13. September 2013 stieg sie in die Compilation Charts ein und erreichte gleich in der ersten Platzierungswoche die Spitzenposition, was in der gesamten LP-Hitparade Platz 2 bedeutet hätte. In derselben Woche war auch Kuschelrock 26 wieder in die Charts eingestiegen. Auch diesmal erschien das Album als Dreifach-CD mit insgesamt 57 Titeln. Das Album enthielt Klassiker wie Sade's Smooth Operator oder Cyndi Lauper's Time After Time. Erstmals vertreten sind Passenger sowie Lana Del Rey.
1: Und dies hier ist der große Early Murs, auch er vertreten auf der Ausgabe 27 der Serie. Hier ist sein fünfter Hit und er heißt Dear Darlin'.

0: Wir hören die 10 größten Hits, die zu finden sind auf Kuschelrock 27. Und los ging's auf der Nummer 10 mit einem Titel aus dem Jahre 1993. Im Original aufgenommen von Mr. Elvis Presley, doch dies hier die Fassung von UB40. Der Hit heißt I Can't Help Falling in Love with You. Und jetzt spielen wir tatsächlich Xavier Naidoo. Da kenne ich nichts. Ich kenne nichts, das so schön ist wie du. So heißt der Titel, ein Hit aus dem Jahre 2003. Ein Nummer 1 Erfolg bei uns und wir hören ihn zusammen mit Reza.
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0: und hiermit sage ich erstmal herzlich willkommen im Webradio im Netzwerk und hiermit begrüße ich erstmal alle Zuhörer, das Leichtspeicher in der Zuhörer und natürlich auch in unserem hauseigenen Chat.

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1: Jetzt kommt für euch Storfi mit Power auf dem Land und danach Bang Boys, verdammt lang her.

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